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1: Ich bin Uli Reitinger. US-Präsident Trump schreibt auf seiner Plattform Truth Social von einem monumentalen Schritt hin zu dauerhaftem Frieden und Sicherheit in Nahost. Der von den USA initiierte Friedensrat hat laut Trump eine Vereinbarung zur vollständigen Entwaffnung der islamistischen Hamas im Gazastreifen erzielt. Im Gegenzug würden die israelischen Streitkräfte nach Abschluss der Entwaffnung abziehen. Außerdem soll eine internationale Stabilisierungstruppe mit einer neuen palästinensischen Polizei zusammenarbeiten, um die Sicherheit zu gewährleisten. In Südeuropa kämpfen Feuerwehrkräfte weiter gegen sich ausbreitende Waldbrände, die von Trockenheit und Wind angefacht werden. Dazu kommt große Hitze. Während sich die Lage an Frankreichs Atlantikküste und in der Region um Madrid deutlich entspannte, rückten Einsatzkräfte auf Kreta und in der Türkei zu neuen Bränden aus.
2: Aufatmen in Westfrankreich. Die Einsatzkräfte halten den riesigen Waldbrand bei Bordeaux weiter in Schach. Die Temperaturen gehen runter. Zehntausende Menschen, die ihr Zuhause vorsichtshalber verlassen mussten, können nun wieder heimkehren. Doch nicht überall wendet sich die Lage zum Guten. Auch an etlichen anderen Orten in Frankreich sind Waldbrände ausgebrochen. Noch deutlich weiter südlich von Bordeaux, in Brignoles etwa, haben auch Superstar George Clooney und seine Familie ihr Haus aus Sicherheitsgründen geräumt. Aus Bordeaux, Rache Sommer.
1: Das Vertrauen der Bürgerinnen und Bürger in den Staat ist auf einen Tiefstand gesunken. Das zeigte eine Bürgerbefragung im Auftrag des Beamtenbunds DBB. 79% der Befragten meinen, der Staat sei angesichts der Fülle seiner Aufgaben und Probleme überfordert.
3: Besonders mit Blick auf die soziale Absicherung und die Rente halten viele Menschen den Staat für überfordert. Fast jeder Fünfte hat aber auch wenig Vertrauen in den Staat, wenn es um Steuern und Finanzen geht. Ausnahme ist die Asyl- und Flüchtlingspolitik. Hier hat das Vertrauen deutlich zugenommen. Experten gehen davon aus, dass die wechselnden Regierungen und die Unzufriedenheit mit der Merz-Regierung Grund für den Vertrauensverlust sind. Fiona Reinhardt, Nachrichtenredaktion.
1: Nach der WM-Boykottdrohung der europäischen Verbände hat FIFA-Präsident Infantino den nächsten Rückschlag hinnehmen müssen. Auch der für Nord- und Mittelamerika sowie die Karibik zuständige Kontinentalverband CONCACAF lehnt die Investorenpläne ab. Gegen die Stimmen der Europäer und aus Nord- und Mittelamerika dürfte es für Infantino schwierig werden, eine Mehrheit zu erreichen.

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1: Ich bin Uli Reitinger. Der sogenannte Friedensrat hat laut US-Präsident Trump eine Vereinbarung zur vollständigen Entwaffnung der islamistischen Hamas im Gazastreifen erzielt. Das sei ein monumentaler Schritt hin zu dauerhaftem Frieden und Sicherheit, schreibt Trump auf seiner Plattform Truth Social.
2: Die Hamas hatte eine Abgabe ihrer Waffen bisher strikt abgelehnt, aber nun werden nach den Worten Trumps nicht nur die Hamas, sondern alle islamistischen Gruppen im Gazastreifen entwaffnet. Eine internationale Stabilisierungstruppe soll in Kooperation mit der palästinensischen Polizei die Sicherheit der Bewohner gewährleisten. Und Israel muss nicht länger Terroranschläge aus dem Gazastreifen befürchten, wenn alles gut geht. Israel soll im Gegenzug alle israelischen Streitkräfte abziehen nach der Entwaffnung. Aus den USA, Tina Eck.
1: Bundeskanzler Merz droht schon wieder neuer Ärger. Die Ministerpräsidenten von Sachsen, Sachsen-Anhalt und Thüringen lehnen die geplante Abschaffung der Rente nach 45 Beitragsjahren ab. Kretschmer, Schulze und Vogt fordern, die besonderen Realitäten im Osten zu berücksichtigen. Damit stellen sie sich gegen einen wichtigen Teil der geplanten Rentenreform der Bundesregierung und provozieren einen Konflikt mit Kanzler Merz. In Südeuropa kämpfen Feuerwehrkräfte weiter gegen sich ausbreitende Waldbrände, die von Trockenheit und Wind angefacht werden. Dazu kommt große Hitze. Während sich die Lage an Frankreichs Atlantikküste und in der Region um Madrid deutlich entspannte, rückten Einsatzkräfte auf Kreta und in der Türkei zu neuen Bränden aus.
3: Besonders betroffen ist die auch bei Touristen beliebte Provinz Antalya. Dort kämpfen die Einsatzkräfte gegen 3 verschiedene Waldbrände. Vor allem der starke Wind erschwert die Löscharbeiten. Touristen sind aber vorerst nicht in Gefahr. Auch in den nächsten Tagen soll es windig bleiben, zudem ist es heiß und trocken. Der Forstminister mahnte, die Bevölkerung müsse unter den Umständen besonders vorsichtig sein. Dem Minister zufolge entsteht ein Großteil der Brände nicht im Wald, sondern springt auf ihn über. Aus Istanbul, Miriam Schmidt.
1: Die 40-Grad-Marke ist gestern gleich an mehreren Orten in Deutschland geknackt worden. Den höchsten Wert meldet der Deutsche Wetterdienst mit 40,5 Grad aus Bernburg an der Saale in Sachsen-Anhalt. Dahinter folgen 40,4 Grad im bayerischen Kitzingen und 40,2 Grad in Ohlsbach in Baden-Württemberg. Damit wurde in den 3 Bundesländern ein neuer Hitzerekord für den Juli aufgestellt.

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1: Ich bin Uli Reitinger. Der von den USA initiierte Friedensrat hat laut US-Präsident Trump eine Vereinbarung zur vollständigen Entwaffnung der islamistischen Hamas im Gazastreifen erzielt. Die israelischen Streitkräfte würden nach Abschluss der Entwaffnung abziehen, schrieb Trump auf Truth Social. Das sei ein monumentaler Schritt hin zu dauerhaftem Frieden. Die Hamas soll laut US-Kreisen der Entwaffnung und Entmilitarisierung des Gazastreifens zugestimmt haben. Eine internationale Stabilisierungstruppe soll in Zukunft gemeinsam mit einer neuen palästinensischen Polizei für Sicherheit sorgen. Das Leben in Deutschland hat sich im Juli wieder stärker verteuert. Die Verbraucherpreise lagen um 2,8% über dem Niveau des Vorjahresmonats. Das zeigen erste Schätzungen des Statistischen Bundesamts.
2: Der Tankrabatt ist ausgelaufen. Der Iran-Krieg treibt die Preise an den Ölmärkten aber weiterhin nach oben. Entsprechend müssen Autofahrer an der Tankstelle wieder tiefer in die Tasche greifen. Und auch die Lebensmittelpreise sind im Juli leicht angestiegen. Für Dienstleistungen wie Restaurantbesuche oder Reisen mussten die Menschen fast 3% mehr ausgeben. Besserung ist laut den Experten nicht in Sicht. Deswegen gehen sie davon aus, dass die Europäische Zentralbank den Leitzins zum zweiten Mal in diesem Jahr anheben wird, um so die Inflation einzudämmen. Fiona Reinhardt, Nachrichtenredaktion.
1: In Südeuropa kämpfen Feuerwehrkräfte weiter gegen sich ausbreitende Waldbrände, die von Trockenheit und Wind angefacht werden. Dazu kommt große Hitze. Während sich die Lage an Frankreichs Atlantikküste und in der Region um Madrid deutlich entspannte, rückten Einsatzkräfte auf Kreta und in der Türkei zu neuen Bränden aus.
3: Dichte Rauchschwaden der Waldbrände auf Kreta und in der Türkei ziehen kilometerweit über das Mittelmeer. Auf Kreta mussten mehr als 8000 Urlauber ihre Hotels und Ferienunterkünfte verlassen und in Sicherheit gebracht werden. Orkanartige Winde machen den Einsatz der Feuerwehr zum Kampf gegen die Naturgewalten. Erst zum Wochenende soll der Wind nachlassen. Aus Athen, Takis Tsafos.
1: Nach der WM-Boykottdrohung von Europa lehnt auch der für Nord- und Mittelamerika sowie die Karibik zuständige Kontinentalverband CONCACAF die Investorenpläne von FIFA-Boss Infantino ab. Gegen die Stimmen der Europäer und aus Nord- und Mittelamerika dürfte es für Infantino schwierig werden, seine Pläne durchzubekommen.

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0: Anfang der 80er hat sich Phil Collins diesen Supreme-Klassiker geschnappt und hatte auch nochmal einen richtigen Welthit daraus. Und das Lustige ist übrigens, seine Version ist ein Sekündchen länger als das Original. You Can't Hurry Love. Schönen guten Morgen. Hier sind die Radio Potsdam Wachermacher, also Ärmel hochkrempeln und rein in den, sofern sie in den Sommerferien arbeiten, für viele ja heute letzten Arbeitstag in dieser Woche. Und wir haben jede Menge Wachmacher für sie dabei, zum Beispiel Benson Boone gleich. Time of my life. Klar, da brauchen sie aktuelle Songs, um wach zu werden und auch die großen Klassiker. Kommt gleich einer von OMD, Walking on the Milky Way. Ihnen einen schönen guten Morgen, es ist 6 Uhr.
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2: Ich bin Amelie Totzke und das ist das Top-Thema der Stunde. Der Norovirus-Ausbruch im Kiez Bollmannsruh in Potsdam-Mittelmark ist beendet. Seit letzter Woche Mittwoch gibt es keine neuen Erkrankungen mehr. 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Und jetzt mehr Nachrichten aus Deutschland und der Welt.
3: Ich bin Dirk Zeitler. Der von den USA initiierte sogenannte Friedensrat hat laut US-Präsident Trump eine Vereinbarung zur vollständigen Entwaffnung der islamistischen Hamas im Gazastreifen erzielt. Das sei ein monumentaler Schritt hin zu dauerhaftem Frieden und Sicherheit, schrieb Trump auf seiner Plattform Truth Social.
4: Die Hamas hatte eine Abgabe ihrer Waffen bisher strikt abgelehnt, aber nun werden nach den Worten Trumps nicht nur die Hamas, sondern alle islamistischen Gruppen im Gazastreifen entwaffnet. Eine internationale Stabilisierungstruppe soll in Kooperation mit der palästinensischen Polizei die Sicherheit der Bewohner gewährleisten. Und Israel muss nicht länger Terroranschläge aus dem Gazastreifen befürchten, wenn alles gut geht. Israel soll im Gegenzug alle israelischen Streitkräfte abziehen nach der Entwaffnung. Aus den USA, Tina Eck.
3: Wirtschaftsministerin Reiche drängt auf weitere Reformen, um die deutsche Wirtschaft wieder auf Kurs zu bringen. Wir müssen das Reformpaket, was vor dem Sommer beschlossen wurde, unbedingt umsetzen. Das ist ein erster Anfang, sagte Reiche.
5: Reiche holt zum Rundumschlag aus, es ist wie eine Rede zur Lage der Nation. Das Reformpaket, von dem Reiche spricht, ist riesig. Es beinhaltet eine Rentenreform, Maßnahmen zum Bürokratieabbau, eine Entlastung der Steuerzahler und die Förderung von Zukunftsbranchen. Und trotzdem sagt Reiche, das reicht nicht für ein selbsttragendes Wachstum. Denn die Unternehmen stehen weiter unter massivem Druck. Aus Berlin, Uli Reitinger.
3: Deutschland schwitzt. Der Deutsche Wetterdienst verzeichnete gestern Temperaturen über 40 Grad. Es gab mehrere Länderrekorde für den Juli, aber keinen neuen bundesweiten Hitzehöchstwert. Den höchsten vorläufigen Wert meldete der Deutsche Wetterdienst mit 40,5 Grad aus Bernburg an der Saale in Sachsen-Anhalt. Nach der WM-Boykottdrohung der europäischen Verbände hat FIFA-Präsident Infantino den nächsten Rückschlag hinnehmen müssen. Auch der für Nord- und Mittelamerika sowie die Karibik zuständige Kontinentalverband CONCACAF lehnt die Investorenpläne ab. Damit positionieren sich auch die drei WM-Gastgeber USA, Mexiko und Kanada gegen Infantino, der den 211 Mitgliedsverbänden Einnahmen in vierfacher Höhe in Aussicht gestellt hat. Gegen die Stimmen der Europäer und aus Nord- und Mittelamerika dürfte es für Infantino schwierig werden, eine Mehrheit zu erreichen.
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0: Oh, das war eine Nacht für die dünne Decke, ne? Und nach wie vor ist das doch sehr, sehr warm bei uns in Potsdam. Hier am Studiofenster in der Brandenburger haben wir immer noch 19 Grad. 19 Grad sind es auch aktuell in Schönefeld und 19 Grad sind es auch in Kleinmachnow. Das wird auch heute nochmal warm, wenn auch bei weitem nicht so heiß wie gestern. Also das hat ja wirklich richtig gebrannt gestern. Aber immerhin so knapp 30 Grad sind auch heute nochmal möglich. Dazu ist es teilweise sehr, sehr sonnig. Im Laufe des Tages ziehen so von Sachsen-Anhalt ein paar Wolken mit rein und die können dann tatsächlich auch hier und da mal ein bisschen Regen mitbringen, dann lockert es wieder ein bisschen mehr auf. Heute Abend sind auch Schauer, teilweise auch Gewitter nicht so ganz ausgeschlossen. Morgen eigentlich ein ganz freundlicher Tag, da sind zwar immer wieder Wolken dabei, so in Richtung Elbe, Elster, Teltow, Fleming kommt auch ein bisschen Regen runter, sonst ist es meistens eigentlich trocken mit einem Mix aus Sonne und Wolken, angenehm 25 Grad und am Sonntag dann ja wieder ein ganz ruhiger Tag mit viel Sonnenschein, ein paar Wölkchen und 28 Grad. Können wir damit leben, oder?
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0: Ist ein recht ruhiger Start in diesen Freitag. Wir haben eine Meldung von der A9 in Richtung Berlin zwischen Belitz und Belitz-Heilstätten. Hat es einen Unfall gegeben. Ist zwar alles auf dem Standstreifen, trotzdem ein bisschen Obacht geben, bitte sehr. Und A10 südlicher Ring in Richtung Dreieck Potsdam zwischen dem Schönefelder Kreuz und Rangsdorf. Da ist ebenfalls ein Auto liegen geblieben, steht auf dem Standstreifen. Polizei ist aber unterwegs. Blitzer stehen aktuell in der Max-Born-Straße und auf der A115, wie so häufig, ne, von Berlin in Richtung Potsdam. Kurz vorm Stern. Wenn Sie noch mehr haben, sagen Sie doch kurz Bescheid. 0331 für Potsdam 581 692 und die 30. Dankeschön und eine gute Fahrt.
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0: Schönen Freitag.
2: Morgen.
0: 5:05 ist es. Fertig.
2: Fertig.
0: Großartig. Ja, apropos fertig und ready, machen sich ja auch die Fußballfans bei uns in der Region.
2: Ja, es ist ja ein großes Wochenende, ne? Ja. Turbine startet in der zweiten Bundesliga und am dann Sonntag? Heute Abend noch.
0: Oh, da geht's ins Kali natürlich.
2: Oh ja. Ja.
0: Erste Heimspiel der Saison für die Jungs vom Babelsberg 03. Und was heute alles so sonst noch wichtig ist und auch gerade ein paar Infos zu dem Spiel heute Abend, da haben wir nämlich noch eine kleine feine Überraschung für Sie. Klär mal alles gleich in Guten Morgen Potsdam. Jetzt geht's rein in den Freitag mit Benson Boone und The Time of My Life.
2: Moin Moin.
0: Guten Morgen.
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0: Walking on the Milky Way, OMD. Es ist 6:12.
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0: Heute ist Freitag, der 31. Juli und heute gedenkt Potsdam einem der ganz, ganz berühmten Persönlichkeiten der Geschichte. Und zwar Max Dortu zählt ja zu den bekanntesten Freiheitskämpfern der Revolution von 1848-49.
2: Ja, und heute sein 177. Todestag. Die öffentliche Gedenkveranstaltung, die findet ab 17 Uhr an seinem Geburtshaus, also der Dortu-Schule in der Dortu-Straße 28 statt.
0: Also das heute Nachmittag und dann heute Abend rollt der Ball im Kali, denn in der Regionalliga Nordost empfängt der SV Babelsberg 03 heute Abend Carl Zeiss Jena.
2: Ja, die 03er, die sind ja am letzten Wochenende mit einem Auswärtssieg in Leipzig in die Saison gestartet. Jena hat übrigens zu Hause gegen Zwickau verloren, also wir freuen uns heute wirklich auf eine riesen Stimmung bei uns im Kali.
0: Ja, 19 Uhr ist Anpfiff und bei uns gibt's heute Tickets für das Spiel. Eine nächste Chance 6:50 und da wollen wir natürlich auch die Mädels von Turbine Potsdam noch erwähnen, für die geht's ja auch los. Die spielen aber erst am Sonntag auswärts.
2: Genau.
0: So, haben wir das für heute. Das ist der Freitag.
2: Komm so gut rein.
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0: Schönen guten Morgen mit Meghan Trainor, Dear Future Husband. Hier sind die Radio Potsdam Wachermacher. Wassertemperatur in der Havel momentan so um die 22 Grad, eigentlich ganz angenehm. Und der eine oder andere springt ja dann morgen in Brandenburg an der Havel auch wieder rein, denn nach einem Jahr Pause kommt das traditionelle Brückenschwimmen zurück. Eins der Nachrichten um 6:30 bei uns in den Nachrichten aus Potsdam und der Region. Und Sie wissen, morgens hier bei den Radio Potsdam Wachermachern immer alle 15 Minuten das Wichtigste. Auch Wetter und Verkehr kompakt wird heute ein sehr, sehr sommerlicher Tag wieder mit Temperaturen so um die 29 Grad maximal. Im Laufe des Mittages, da können halt eben auch so ein paar Wolken aus Sachsen-Anhalt zu uns reinziehen und da ist dann vielleicht auch mal ein Tropfen Regen dabei, auch heute Abend. Schauer und Gewitter nicht ganz ausgeschlossen. Das Wochenende, joa, Sonne-Wolken-Mix mit 25 bis 28 Grad. Und auf den Straßen läuft's recht rund. Wir haben allerdings Probleme nach einem Unfall immer noch auf der A9 Richtung Berlin zwischen Belitz und Belitz-Heilstätten. Starten Sie gut mit uns in diesen Freitag. Schönen guten Morgen.
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0: Es ist 6.21 Uhr. Schönen guten Morgen.
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0: Sie haben das ja gestern bei uns in den Nachrichten gehört. Beelitz hat wieder eine Schornsteinfegerin, und zwar Annemarie Burand. Herzlich willkommen. Und um die Schornsteinfeger geht's auch, denn heute klären wir mal, warum bitteschön gelten die eigentlich als Glücksbringer? Ja, das glauben wir Menschen nämlich schon seit Jahrhunderten, dass Schornsteinfeger Glücksbringer sind. Früher haben wir ja mit Holz oder mit Kohle geheizt, und in den Schornsteinen, da lagerte sich der Ruß ab, und das war natürlich sehr gefährlich, denn der Ruß, der konnte sich ganz leicht entzünden. Es sei denn, man hat ihn weggemacht, ne? Und da kommen jetzt die Schornsteinfeger ins Spiel, denn durch die Reinigungsarbeiten wurden Hausbesitzer also vor einem Brand geschützt und Städte wurden vor einem großen Unglück bewahrt, denn wir alle wissen, dass sich früher Feuer wirklich rasend schnell ausbreiten konnte. Und weil die Schornsteinfeger geholfen haben, dass solche Katastrophen halt eben nicht passieren, sah man Schornsteinfeger als Glücksbringer an.
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0: War in den 80ern ein Riesenhit für Talk Talk und No Doubt haben auch eine große Version draus gemacht. It's My Life. Schönen guten Morgen, hier sind die Radio Potsdam Wachermacher. Wir bringen Sie sehr, sehr gerne rein in diesen Freitag, in diesen 31. Juli. Und wir haben ja gleich eine Hymne der 80er. Viel mehr Kult geht kaum. John Parr mit dem legendären St. Elmo's Fire. Außerdem geht's ins Jahr 2019. David Kennedy mit dabei in der nächsten halben Stunde mit Outnumbered. Jetzt haben wir es 6.30 Uhr, halb sieben. Schönen guten Morgen.
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0: Amelie, das ist doch schon mal klasse. Wir können aus Potsdam-Mittelmark eine Entwarnung vermelden.
2: Ja, der Norovirus-Ausbruch im Kiez Bollmannsruh ist beendet. Seit letzter Woche Mittwoch gibt es keine neuen Erkrankungen mehr. Insgesamt waren 123 Menschen betroffen. 5 Infektionen wurden im Labor bestätigt. Durch konsequente Hygienemaßnahmen konnte der Ausbruch eingedämmt werden. Hinweise auf verunreinigte Lebensmittel als Ursache gibt es nicht. Potsdam erinnert heute an den Freiheitskämpfer Max Dortu. Zum 177. Todestag startet um 17 Uhr eine Gedenkveranstaltung an der Dortu-Schule in der Dortu-Straße. Danach gibt's im Rokoko-Saal eine Lesung über das Leben von Dortu und die Revolution 1848-49. Der Eintritt, der ist frei. Und hier eine gute Nachricht. Morgen gibt's in Brandenburg an der Havel wieder das traditionelle Brückenschwimmen. Nach der Pause im letzten Jahr geht's morgen rund 1 Kilometer durch die Havel. Mitmachen können geübte Schwimmer und Freizeitsportler. Der Spaß und sicheres Schwimmen stehen dabei klar im Vordergrund.
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0: In Potsdam am Hauptbahnhof sind es 19 Grad, wir haben in Nauen aktuell 19 Grad und in Rathenow sind es 18. Ja, doch nach einer ziemlich warmen Nacht geht es also rein in den Tag. Es ist so ein bisschen diesig heute Morgen, aber die Sonne, die setzt sich immer wieder durch. Dann ziehen von Sachsen-Anhalt im Laufe des Mittages auch ein paar Wolken rein und die können dann vor allen Dingen so im nördlichen Brandenburg auch mal den ein oder anderen Schauer mitbringen. Dann kommt aber auch immer wieder die Sonne raus. Am Abend dann Schauer und auch Gewitter nicht ausgeschlossen. 29 Grad heute maximal. Das Wochenende, ja, das ist so wechselhaft, möchte man sagen. Teilweise sehr, sehr sonnig, dann ziehen wieder ein paar Wolken durch, vor allen Dingen so im südlichen Brandenburg. Also alles, was so in Richtung Elbe-Elster-Kreis, Teltow-Fleming. Morgen auch ein paar Schauer mit dabei, 25 bis 28 Grad.
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0: Meldungen über Staus oder Behinderungen liegen uns aktuell keine vor. Da rutschen sie wirklich gerade heute Morgen richtig gut durch. Es gibt allerdings ein paar Blitzer. Und zwar, da haben wir einen in Potsdam in der Max-Born-Straße und auf der A115 Berlin Richtung Potsdam, wie so häufig, kurz vorm Stern. Und wenn Sie was gesehen haben, Staus, Blitzer, Behinderungen, melden Sie es. Wir sagen weiter, ne? So halten wir hier in Potsdam und der Region zusammen. 0331 für Potsdam, 581 692 und die 30. Schönen Dank und eine gute Fahrt.
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0: Es ist 3 Minuten nach 6:30.
2: Schönen guten Morgen.
0: Ja, der eine oder andere wacht heute so ein bisschen schweißgebadet auf.
2: Oh ja, heiß ist es.
0: War eine Nacht für die dünne Decke mal wieder. Ja, ne? Ja gut, aber so ist das halt eben. Und in Sachen Abkühlung, wissen Sie, sind wir ja zusammen mit der ST Gebäudetechnik unterwegs.
2: Ja, wir verlosen nämlich eine neue Klimaanlage plus Installation.
0: Und auch... Ein Friseurladen aus Potsdam-West sagt, wir brauchen diese Klimaanlage, haben sich angemeldet, radio-potsdam.de und warum es da so unfassbar warm ist, das klären wir gleich. Jetzt erstmal schönen guten Morgen mit Juli, die besten Dinge.
2: Moin!
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0: Schönen guten Morgen mit einem der großen Klassiker der 80er, John Parr, St. Elmo's Fire. Es ist 6 Uhr und gleich 41, hier sind die Radio Potsdam Wachermacher. Und am Telefon ist jetzt unsere Hörerin Jacqueline. Jacqueline, du betreibst den Friseurladen Friseur Schwabe in der Zeppelinstraße in Potsdam-West. Und bei euch, da laufen wir, da läuft Radio Potsdam. Ihr seid zufrieden mit uns?
1: Ich finde es toll. Die Musik ist gut. Immer Nachrichten aus erster Hand, gerade was unsere Stadt angeht, hat man ja sonst nicht. Also ich finde es gut.
0: Richtig gut. Freuen wir uns. Dankeschön.
2: Jetzt habt ihr euch ja für unsere Aktion angemeldet. Zusammen mit der ST Gebäudetechnik verschenken wir eine niegelnagelneue Klimaanlage. Und die ist bei euch auch dringend notwendig.
1: Richtig, ja. Die Föhne und die Hauben laufen ja ständig. Und dann ist es hier kaum noch auszuhalten. Ja, das ist manchmal, also bei den Temperaturen, also es ist fast unmöglich zu arbeiten.
0: Das kann ich mir fast vorstellen. Habt ihr da irgendwelche Ideen bisher gehabt? Habt ihr irgendwelche Ventilatoren aufgestellt? Oder
1: genau.
0: Wie macht ihr
1: die
0: das?
1: Die laufen natürlich ständig, aber die pusten ja auch nur die warme Luft hin und her. Ne? Irgendwann geht es eben halt nicht mehr.
0: Das kann ich mir schon vorstellen.
1: Das ist eigentlich unerträglich, aber wir arbeiten ja die ganze Woche von 7 bis 20 Uhr. Also ich sag mal, in den Morgenstunden geht es noch so bis 12, 1, aber dann ist es vorbei eigentlich. Dann wandert ja die Sonne auch, dann steht die hier hinten im Hof, da ist es wie in so einem Backofen. Ja, und am Nachmittag ist sie vorne auf den vorderen Arbeitsplätzen und dann ist es wirklich schwierig.
0: Tja, Mensch, Jacqueline, also ich glaube, wir verstehen, dass ihr diese Klimaanlage von der ST Gebäudetechnik gut gebrauchen könntet. Heute gibt's noch keine Entscheidung, aber trotzdem, wir sorgen schon mal ein bisschen für Abkühlung.
2: Wir haben nämlich einen Eisgutschein von La Favola in der Berliner Straße 147 hier bei uns in Potsdam. Und da kann sich dann das ganze Team schon mal ein bisschen von innen kühlen.
1: Das ist aber lieb. Vielen, vielen Dank. Da freuen wir uns sehr. Danke, danke, danke.
0: Das machen wir doch sehr, sehr gerne. Und dann drücken wir euch die Daumen, dass ihr heute nicht ganz so sehr schwitzen müsst. Und wenn Sie sagen, fürs Büroteam, wir brauchen auch die Klimaanlage der ST Gebäudetechnik,
2: finden Sie alles unter radio-potsdam.de.
0: So, und jetzt haben wir es 6.43 Uhr. Der erste Kaffee des Tages, der schmeckt hoffentlich. Hier ist Radio Potsdam. Schönen guten Morgen.
2: Moin.

0: Es ist 6:45. Schönen guten Morgen und wir können sagen, der Widerstand, der wächst. Die UEFA hat ja schon mal eine sehr, sehr klare Kante gezeigt zur FIFA, ne, und den Plänen von Gianni Infantino, dass man halt eben Teile letztendlich der Weltmeisterschaften privatisieren möchte. Die UEFA hat gesagt, nicht mit uns, und es gibt jetzt Unterstützung, und zwar CONCACAF macht mit. Das ist der Verband, der für Nordmittelamerika und die Karibik zuständig ist. Also die Luft für Gianni Infantino wird dünner, das können wir festhalten. Und mehr Nachrichten aus Deutschland und der Welt bei uns dann wieder um 7 Uhr. Und Sie wissen, morgens bei uns alle 15 Minuten das Wichtigste, auch Wetter und Verkehr kompakt. Heute viel Chance auf Sonne, es ziehen aber auch ein paar Wolken durch und hin und wieder gibt es ein bisschen was Nasses von oben. 29 Grad maximal, und auf den Straßen läuft es recht rund. Uns liegen nämlich keine Meldungen vor. Also kommen Sie gut mit uns in diesen Freitag. Schönen guten Morgen.
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0: So, also die Fan-Trikots, die sind gewaschen. Da müssen wir irgendwie nur noch den Schal suchen, ne? Und dann kann es ja losgehen. Also die Fußballfans bei uns in Potsdam und der Region, die bereiten sich vor für dieses Fußballwochenende. Schönen guten Morgen, hier sind die Radio Potsdam Wachermacher.
1: Guten Morgen. Ja, bei den Frauen von Turbine Potsdam, da geht es ja zum Beispiel am Sonntag wieder los. Mhm. Zum Auftakt der Zweitligasaison wartet gleich ein Auswärtsspiel. Und zwar geht es nach Ingolstadt.
0: Und Sie wissen, am Freitag geht es ja hier bei uns bei den Radio Potsdam Wachermacher noch immer so ein bisschen um the place to be. Also da, wo man sich wirklich aufhalten sollte. Und das ist heute ganz klar Skali.
1: Auf jeden Fall.
0: Auf jeden Fall. Genau, denn da geht es heute mit dem ersten Heimspiel der Saison für den SV Babelsberg 03 los. 19 Uhr. Und zwar, es geht gegen Carl Zeiss Jena.
1: Und das Beste daran, wir schicken sie hin.
0: 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Also für die 03er gegen Carl Zeiss Jena 19 Uhr im Kali. 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Wir drücken die Daumen und sagen schönen guten Morgen jetzt mit Right Set Fred. Don't talk, just kiss hier auf Radio Potsdam.
1: Morgen.

0: Der Kaffee, der blubbert in der Kaffeemaschine vor sich hin und jetzt geht's erstmal ins Bad, Zähne putzen und dann rein in den Tag. Toll, dass Sie bei uns sind. Hier sind die Radio Potsdam Wachermacher und wir bringen Sie unfassbar gerne in diesen Freitagmorgen gleich mit U2 und Beautiful Day. Ja, das wird hoffentlich das Tagesmotto für uns alle, ne? Ein wunderschöner Tag. Außerdem aktuellere Töne von Estes. Auch eine Riesennummer. The Art of Letting Go. 7 Uhr ist es jetzt. Schönen guten Morgen.
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2: Ich bin Amelie Totzke und das ist das Top-Thema der Stunde. Potsdam erinnert heute an einen großen Freiheitskämpfer der Stadtgeschichte, Max Dortu. An seinem 177. Todestag gibt es heute eine Gedenkveranstaltung. Los geht's um 17 Uhr an der Dortu-Schule in der Dortu-Straße. Mehr Nachrichten aus unserer Region finden Sie jederzeit bei uns im Netz auf radio-potsdam.de. Und jetzt mehr Nachrichten aus Deutschland und der Welt.
3: Ich bin Dirk Zeitler. Der von den USA initiierte sogenannte Friedensrat hat laut US-Präsident Trump eine Vereinbarung zur vollständigen Entwaffnung der islamistischen Hamas im Gazastreifen erzielt. Das sei ein monumentaler Schritt hin zu dauerhaftem Frieden und Sicherheit, schrieb Trump.
4: Die Hamas hatte eine Abgabe ihrer Waffen bisher strikt abgelehnt, aber nun werden nach den Worten Trumps nicht nur die Hamas, sondern alle islamistischen Gruppen im Gazastreifen entwaffnet. Eine internationale Stabilisierungstruppe soll in Kooperation mit der palästinensischen Polizei die Sicherheit der Bewohner gewährleisten. Und Israel muss nicht länger Terroranschläge aus dem Gazastreifen befürchten, wenn alles gut geht. Israel soll im Gegenzug alle israelischen Streitkräfte abziehen nach der Entwaffnung. Aus den USA, Tina Eck.
3: Heute ist für viele der Tag, an dem sie ihre Steuererklärung abgeben müssen. Experten raten, sich an den Stichtag zu halten, denn es droht mehr als nur eine Mahnung.
5: Wer seine Steuererklärung zu spät abgibt, muss mit einem Zuschlag rechnen. Der beträgt 0,25% der festgesetzten Steuer, mindestens aber 25 Euro pro verspäteten Monat. Außerdem kann das Finanzamt die Steuerschuld schätzen und das fällt erfahrungsgemäß selten zugunsten der Betroffenen aus. Wer die Erklärung zeitnah nachreicht oder aktiv Kontakt mit dem Finanzamt aufnimmt, kann die Zuschläge oft reduzieren oder ganz verhindern. Thomas Bremser, Nachrichtenredaktion.
3: Deutschland schwitzt. Der Wetterdienst verzeichnete gestern Temperaturen über 40 Grad. Es gab mehrere Länderrekorde für den Juli, aber keinen neuen bundesweiten Hitzehöchstwert. Den höchsten vorläufigen Wert meldete der Deutsche Wetterdienst mit 40,5 Grad aus Bernburg an der Saale in Sachsen-Anhalt. Dahinter folgte das bayerische Kitzingen und Ohlsbach in Baden-Württemberg. Nach der WM-Boykottdrohung der europäischen Verbände hat FIFA-Präsident Infantino den nächsten Rückschlag hinnehmen müssen. Auch der für Nord- und Mittelamerika sowie die Karibik zuständige Kontinentalverband lehnt die Investorenpläne ab. Gegen die Stimmen der Europäer und aus Nord- und Mittelamerika dürfte es für Infantino schwierig werden, eine Mehrheit zu erreichen.
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0: Es sind 19 Grad bei uns in Potsdam und zwar am Nauener Tor. Wir haben 19 Grad in Michendorf und in Fichtenwalde sind es ebenfalls 19 Grad. Heute nicht mehr ganz so heiß wie gestern. Das hat ja wirklich richtig runtergebrezelt. Donnerwetter, ne? Heute aber auch immerhin nochmal knapp an der 30 Grad Marke. Wir sind so knirscht runter mit 29 Grad Höchsttemperaturen heute. Es ist heute früh schon diesig und da sind auch heute immer wieder Wolken mit dabei. So von Sachsen-Anhalt zieht immer wieder was rein, aber es lockert auch immer wieder auf, dass die Sonne rauskommt. Im Laufe des Nachmittages sind aber so gerade von Norden reinkommt, halt ein paar Schauer nicht ganz ausgeschlossen. Am Abend ist teilweise auch Blitz und Donner mit dabei. Am Wochenende hin und wieder auch mal ein bisschen Regen. Morgen vor allen Dingen dann so in Richtung Elbe-Elster-Kreis. Ansonsten Mix aus Sonne und Wolken. Morgen bis 25, am Sonntag bis 28 Grad.
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0: Ja, Meldungen über Staus oder Behinderungen liegen uns keine vor, also da kommen sie wirklich sehr, sehr gut durch. Allerdings, es gibt einige Blitzer heute Morgen und zwar in Potsdam-Max-Born-Straße, genauso wie in der Steinstraße. In Teltow wird geblitzt auf der Lichterfelder Allee und auch auf dem südlichen Berliner Ring. Und zwar einmal direkt am Dreieck Potsdam und zwar in der Überfahrt von der A9 auf die A10 Richtung Berlin und dann nochmal Blitzer am Dreieck Werder. Haben Sie mehr gesehen? Staus, Blitzer, Behinderungen? Anrufen oder WhatsApp schreiben an die 0331 für Potsdam 581 692 und die 30. Schönen Dank und eine gute Fahrt.
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0: Es ist 7:04. Schönen guten Morgen.
2: Moin.
0: Heiße Nacht.
2: Oh ja. Ja.
0: Und zwar im wahrsten Sinne des Wortes gehabt. Ne? Und natürlich, wir müssen bei den Temperaturen, auch wenn es heute nicht mehr ganz so heiß ist, aber wir sind an der 30-Grad-Marke. Mhm. Ja, auch heute wieder. Wir müssen trinken. Gerade morgens ist ja gerne ein Käffchen mit dabei. Ist der warm oder ist der eiskalt? Ne?
2: Ja, das ist so die Frage. Wir haben mal bei den Espressionisten in Potsdam nachgefragt, welcher Eiskaffee denn bei den Potsdamern so am besten ankommt und ob überhaupt jemand bei den Temperaturen noch zu heißen Kaffee greift.
0: Ja, da bin ich wirklich sehr gespannt. Hören wir nach Take That, Could It Be Magic und jetzt erst ist The Art of Letting Go.
2: Morgen.
0: Guten Morgen.
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0: Wir sind uns nicht so ganz sicher, ob Sie ohne Kaffee in den Tag starten könnten. Also da sind wir uns hier bei den Wachermachern auf Radio Potsdam einig, ohne Kaffee geht's gar nicht. Wie man diesen Kaffee trinkt, da ist immer unterschiedlich. Amelie, du sagst, eiskalter Kaffee, vollkommen in Ordnung für dich.
1: Ich liebe das. Also ich könnte es eigentlich auch im Winter trinken, mache ich dann natürlich nicht. Passt schon eher im Sommer, aber gerade so Eiced Latte, perfekt.
0: Ich habe gerade noch mal ein Schlückchen genommen. Mein Kaffee ist auf jeden Fall warm. Aber gut.
1: Den Temperaturen.
0: Wir fragen einfach mal beim Profi nach, ne, wie es denn einfach mit diesem Iced Coffee aussieht.
1: Genau, Robert Potzwitz, der ist Geschäftsführer der Espressonisten hier bei uns in Potsdam. Wird denn bei diesen Temperaturen, ja, große Frage, überhaupt noch der heiße Kaffee bestellt oder geht da gerade alles nur noch auf Eis?
2: Nein, also es ist im Moment immer noch Cappuccino ist der Drink Nummer 1. Ne? Also das sind irgendwie, ich sag mal so, ein Fünftel bis ein Sechstel davon sind die Eisgetränke. Ne? Also es ist schon eher warm als kalt im Moment.
0: Okay, alles klar. Aber du sagst schon, so jeder Fünfte ist dann halt eben dann doch so ein Iced Coffee. Und du hast uns ja verraten, Iced Latte ist da bei euch die Nummer 1. Warum glaubst du, ist das so beliebt?
2: Potsdam ist sehr, ich sag mal, klassisch italienisch, was unser Publikum angeht. Und da wird auch grundsätzlich sehr italienisch getrunken, weil wir es auch sehr viel servieren. Und dann ist das wahrscheinlich einfach ein größeres Getränk mit mehr Eis drin. So, ich habe also länger was vom kalten Getränk. Deswegen wird es wahrscheinlich vermutlich der Eislatte sein.
1: Hast du denn für diesen Hitzetag heute noch so einen persönlichen Getränketipp zur Abkühlung?
2: Was ich so für richtig warme Tage auch immer noch so als Dessert sehr geil finde, ist sowas wie ein Affogato. Also eine Kugel Vanilleeis und da ein Espresso drauf. Das ist dann so ein nettes kleines Dessert. Ist jetzt nicht ein Getränk im eigentlichen Sinne, aber schon sehr leckere Variante.
0: Boah, wenn man so 2-3 davon am Tag hat, ne?
1: Kommt man auch auf sein Koffein.
0: Genau, wach und der Kalorienbedarf ist auch gedeckt. Also herzlichen Dank und eigentlich am Endeffekt ja auch total egal, ob Sie den Kaffee jetzt warm oder kalt trinken möchten. Hauptsache, Sie kommen gut rein in den Tag. Ne? 14 nach 7 haben wir es jetzt. Schönen Morgen mit U2 und die haben das Tagesmotto Beautiful Day, der schöne Tag hier auf Radio Potsdam.
1: Moin.
0: Guten Morgen.

0: Schönen guten Morgen mit U2 und Beautiful Day, 17 nach 7. Wir müssen heute weniger mutig sein als er, aber genauso entschlossen, um unsere Demokratie zu verteidigen und auszubauen. So wird Potsdams Oberbürgermeisterin Nuscha Aubel auf der Homepage der Stadt Potsdam zitiert. Und zwar, es geht um den Potsdamer Freiheitskämpfer Max Dortu. An ihn wird heute gedacht, denn heute ist sein 177. Todestag. Er war ja letztendlich einer der großen Freiheitskämpfer in Zeiten der Revolution 1848, 1849. Und die Gedenkveranstaltung dann heute in der Dortu-Schule, das ist letztendlich sein Geburtshaus. Und mehr Nachrichten aus Potsdam und der Region natürlich um halb acht bei uns und wie immer morgens alle 15 Minuten das Wichtigste. Wettertechnisch heute Sonne-Wolken-Mix, auch der eine oder andere Schauer teilweise mit Blitz und Donner dabei, 29 Grad maximal, und auf den Straßen läuft es nach wie vor sehr rund. Wir haben jetzt so langsam aber zwei Minütchen mehr auf der A115 Baustelle Dreilinden Richtung Berlin. Kommen Sie gut mit uns in diesen Freitag.
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So klingt der Sommer hier bei den Radio Potsdam Wachermachern, Underdog Project mit Summer Jam. Es ist 7.23 Uhr ganz genau, heute 19 Uhr im Kali. SV Babelsberg 03 gegen Carl Zeiss Jena, also erster Heimspiel der Saison und Sie sind sehr, sehr gerne dabei. 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Schönen guten Morgen!

0: Das Tolle, in den Sommerferien startet man irgendwie so ein bisschen entspannter in den Tag. Ne? Und da muss man gar nicht unbedingt für Urlaub haben, aber selbst wenn man zur Arbeit geht, man weiß ja, viele Kollegen sind halt eben gar nicht da, ne? Puh, da kann man durchatmen. Und wir bringen sie so oder so sehr, sehr gerne in diesen Freitag gleich mit aktueller Musik von Harry Styles. American Girls und Mel C ist auch mit dabei. I turn to you. Das alles gleich bei uns. Jetzt ist es 7:30. Schönen guten Morgen.
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0: Amelie, wir sind zwar noch mittendrin in den Sommerferien, aber für viele junge Menschen bei uns in Potsdam, der Region und in ganz Brandenburg beginnt ja morgen ein neuer Lebensabschnitt.
2: Ja, ab dem 1. August startet für tausende Azubis in der Region das Ausbildungsjahr. Egal ob im Handwerk, in der Pflege, im Handel oder in der Industrie, wir wünschen allen einen guten Start. Potsdam erinnert heute an den Freiheitskämpfer Max Dortu. Anlässlich seines 177. Todestages gibt es um 17 Uhr eine Gedenkveranstaltung an der Dortu-Schule in der Dortustraße. Anschließend geht's im Rokoko-Saal mit einer Lesung über Dortus Leben und die Revolution von 1848-49 weiter. Der Eintritt, der ist frei. Und zum Sport. Vor uns steht ein Fußballwochenende in der Region. Die Frauen von Turbine Potsdam starten am Sonntag mit einem Auswärtsspiel in Ingolstadt in die neue Zweitligasaison. Und der SV Babelsberg 03 bestreitet heute Abend sein erstes Regionalliga-Heimspiel. Um 19 Uhr geht's im Kali los gegen Carl Zeiss Jena.
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0: Es sind 19 Grad bei uns in Potsdam am Hauptbahnhof. Wir haben in Borkheide 19 Grad und in Brück ebenfalls 19 Grad. Das ist heute schon nochmal ein richtig sommerlicher Tag mit Chance auf Sonne und Temperaturen bis 29 Grad. Allerdings, und das merkt man auch schon so beim ersten Blick aus dem Studiofenster, beziehungsweise bei Ihnen vielleicht aus dem Wohnzimmer oder aus dem Küchenfenster, es ist halt diesig, ne? Und da ziehen auch immer wieder Wolken rein, die kommen so über Sachsen-Anhalt zu uns in die Brandenburger Ecke und da ist dann halt auch mal ein Schauer mit dabei oder halt eben auch hinten raus nochmal ein kleines Wärmegewitter, ist nicht ganz ausgeschlossen. Am Wochenende hin und wieder mal etwas Regen, vor allen Dingen so in Richtung Elbe-Elster morgen, ansonsten Sonne-Wolken-Mix bis morgen 25, am Sonntag bis 28 Grad.
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0: Und das läuft eigentlich relativ rund. Wir haben nur die Baustelle A115 Dreilinden Richtung Berlin. Der dauert so 2-3 Minuten mehr. Aber ja, nur weil halt eben man ganz gut durchkommt, heißt das nicht, dass man zu schnell sein sollte. Es gibt viele Blitzer heute Morgen. In Potsdam, Steinstraße, genauso wie der Max-Born-Straße. In Teltow auf der Lichterfelder Allee. Und dann noch Dreieck Potsdam. Und zwar direkt von der A9 auf die A10 Richtung Berlin. Und außerdem wird auch noch am Dreieck Werder geblitzt. Also sehen dahingehend einiges. Wenn Sie noch mehr haben, immer her damit. 0331 für Potsdam 581692 und die 30 Stausblitzerbehinderungen können Sie melden und zwar per Anruf oder per WhatsApp. Schönen Dank und eine gute Fahrt.
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0: Es ist 3 Minuten nach 7:30. Man darf Vorschläge machen, was bitteschön auf die 9-Euro-Scheine rauf soll. Mhm. Aus Potsdamer Sicht, klar, Glienicker Brücke, Schloss Sanssouci, das sind so die wichtigsten Aushängeschilder.
2: Oder soll es vielleicht doch eher sowas wie Fujo der Glücksdrache aus Die unendliche Geschichte werden, die Tribüne vom Kali oder vielleicht auch unser Brandenburger Tor.
0: Ja, oder doch die Garnisonskirche. Ne? Also wir haben da einige Vorschläge von Ihnen bekommen. Wir haben uns nämlich umgehört und das stellen wir Ihnen gleich mal vor. Davor TLC mit Waterfalls und jetzt Harry Styles. American Girls.
2: Schönen guten Morgen.
0: Morgen.
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0: 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Und das besonders in den hübschen Geschäften der Seitenstraßen, wie zum Beispiel der Drottel.
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0: Eine Riesennummer aus den 90ern. TLC, Waterfalls, so coole Beats. Zum Start in den Morgen. Es ist 20 vor 8, hier sind die Radio Potsdam Wachermacher. Und wir dürfen mitbestimmen, und zwar wie die 9-Euro-Scheine in Zukunft aussehen sollen. Die Europäische Zentralbank hat nämlich bis Mitte September eine Online-Abstimmung gestartet.
1: Und da wollten wir natürlich auch mal von Ihnen wissen, was wollen denn eigentlich die Potsdamer auf den Scheinen für Motive drauf haben?
2: Die Nikolaikirche.
3: Kunst finde ich auch richtig cool. So Kunstwerke, die so das Farbschema von so dem Schein haben.
4: Sanssouci?
5: Ein Bild von Helmut Schmidt.
6: Als Gesicht würde ich, glaube ich, Max Dorthu nehmen.
7: Ich empfehle die Glienicker Brücke für die neuen Geldscheine in der EU als bedeutsames historisches Bauwerk in Potsdam, aber auch gerade mit der Geschichte im Kalten Krieg.
0: Ich finde, da waren gute Vorschläge dabei, oder?
1: Auf jeden Fall Glienicker Brücke, perfekt.
0: Na, und wenn Sie sagen, Mensch, ich habe noch eine ganz andere Idee, sagen Sie uns sehr, sehr gerne Bescheid.
1: 0331 581 692 und die 30, entweder per WhatsApp oder auch einfach per Anruf.
0: So, und jetzt bringen wir sie weiter rein in diesen Freitag. 7.41 Uhr, Lily Allen hier auf Radio Potsdam.
1: Moin!
8: Oh, hey,

0: Gute Laune Musik von Lily Allen zum Start in diesen Freitag. Heute ist der 31. Juli und der eine oder andere, der hat heute noch ein bisschen Papierarbeit vor sich. Ja. 31.07. immer der Tag für die Steuererklärung, ne? Na gut, also wenn Sie da noch durch müssen, wir drücken die Daumen und wünschen Ihnen gute Nerven und mehr Nachrichten aus Deutschland und der Welt natürlich um 8 Uhr bei uns und morgens bei den Radio Potsdam Wachermachern. Alle 15 Minuten das Wichtigste, auch immer Wetter und Verkehr kompakt. Sieht auf den Straßen eigentlich ganz gut aus, aber die üblichen Verdächtigen muckern, wie zum Beispiel die A10 Baustelle, der westliche Ring, ne? Baustelle hier zwischen List und Großkreuz, ein paar Minuten mehr Zeit mitnehmen und dann, bitteschön, wettertechnisch heute nochmal ein sonnenmaliger Tag mit bis zu 29 Grad, sind auch ein paar Wolken mit dabei und hin und wieder gibt es Schauer. Hinten raus ist auch mal ein kleines Gewitter mit dabei. Jason Derulo ist auf dem Weg mit Sommermusik. Acapulco gleich hier auf Radio Potsdam. Schönen guten Morgen.
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7: Und das sind die PNN-Schlagzeilen von heute. Aus Protest gegen die Bundes-CDU. Landeschefin der Jungen Union hört auf. Stammbahn zwischen Potsdam und Berlin. Wie es mit dem Wiederaufbau der Strecke weitergehen soll. Potsdamer Klinikchefs, warum es zu Schließungen kommt und wie es um die Gesundheitsversorgung steht.
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0: Es ist 7.52 Uhr, 8 vor 8.
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0: Amelie ist heute die 33.
2: Denn nach einem Jahr Pause feiert das Brückenschwimmen in Brandenburg an der Havel sein Comeback. Morgen heißt es dann wieder Badehose an und ab ins Wasser. Zum 33. Mal wird die Strecke von der Jahrtausendbrücke zur Luckenberger Brücke und zurückgeschwommen. Die Premiere, die gab es übrigens am 6. Juli 1991. Letztes Jahr ist die Veranstaltung zum dritten Mal in Folge ausgefallen, weil einfach genügend Helfer gefehlt haben. Jetzt gibt es aber genügend Ehrenamtliche.
0: Großartig. Also vielen herzlichen Dank an alle, die da morgen mithelfen. Und aus diesem Grunde, also ne, zum 33. Mal das traditionelle Brückenschwimmen, aus diesem Grunde ist die 33 heute unsere Zahl des Tages. In 7 Minuten 8 Uhr, Milo gleich, First Day of My Life. Das hier ist Max Werner, Klassiker, Rain in May auf Radio Potsdam.
2: Morgen!

0: Mit Milo geht's in den Freitagmorgen, First Day of My Life. Hier sind die Radio Potsdam Wachermacher und ja, Sie sind vielleicht irgendwie mit den ersten Vorbereitungen des Tages fertig. Vielleicht geht's für Sie ja an diesem Wochenende sogar auch nochmal in den Urlaub und das Kofferpacken steht noch an. Da wünschen wir Ihnen natürlich auch gute Nerven und wir sind an Ihrer Seite in der nächsten halben Stunde, unter anderem zum Beispiel mit Malik Harris. Lie to Me. Und wir haben zwei Megastars im Duett dabei. Die unvergessene Tina Turner und Eros Ramazzotti mit Cose della Vita. Gibt's alles gleich bei uns. Jetzt ist es 8 Uhr. Schönen guten Morgen.
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2: Ich bin Amelie Totzke und das ist das Top-Thema der Stunde. Der Norovirus-Ausbruch im Kiez Bollmannsruh in Potsdam-Mittelmark ist beendet. Seit letzter Woche Mittwoch gibt es keine neuen Erkrankungen mehr. Mehr Nachrichten aus unserer Region finden Sie jederzeit bei uns im Netz auf radio-potsdam.de. Und jetzt mehr Nachrichten aus Deutschland und der Welt.
3: Ich bin Dirk Zeitler. Der von den USA initiierte Friedensrat hat laut US-Präsident Trump eine Vereinbarung zur vollständigen Entwaffnung der islamistischen Hamas im Gazastreifen erzielt. Die israelischen Streitkräfte würden nach Abschluss der Entwaffnung abziehen, schrieb Trump. Die Hamas soll laut US-Kreisen der Entwaffnung und Entmilitarisierung des Gazastreifens zugestimmt haben. Eine internationale Stabilisierungstruppe soll in Zukunft gemeinsam mit einer neuen palästinensischen Polizei für Sicherheit sorgen. Heute ist für viele der Tag, an dem sie ihre Steuererklärung abgeben müssen. Experten raten, sich an den Stichtag zu halten, denn es droht mehr als nur eine Mahnung.
4: Wer seine Steuererklärung zu spät abgibt, muss mit einem Zuschlag rechnen. Der beträgt 0,25% der festgesetzten Steuer, mindestens aber 25 Euro pro verspäteten Monat. Außerdem kann das Finanzamt die Steuerschuld schätzen und das fällt erfahrungsgemäß selten zugunsten der Betroffenen aus. Wer die Erklärung zeitnah nachreicht oder aktiv Kontakt mit dem Finanzamt aufnimmt, kann die Zuschläge oft reduzieren oder ganz verhindern. Thomas Bremser, Nachrichtenredaktion.
3: Gestern ist die 40-Grad-Marke gleich an mehreren Orten in Deutschland geknackt worden. Den höchsten vorläufigen Wert meldete der Deutsche Wetterdienst mit 40,5 Grad aus Bernburg an der Saale in Sachsen-Anhalt. Dahinter folgten Kitzingen in Bayern und Olsbach in Baden-Württemberg.
5: In den drei Bundesländern Sachsen-Anhalt, Bayern und Baden-Württemberg war es in einem Juli noch nie so heiß. Der bundesweite All-Time-Hitzerekord blieb dagegen unangetastet. Er liegt bei 41,8 Grad, gemessen in diesem Jahr Ende Juni in Möckern-Drewitz in Sachsen-Anhalt. Diese Hitzewelle vom 18. bis 28. Juni war historisch. An 467 von 488 Stationen registrierte der Wetterdienst Allzeit- oder Monatsrekorde. Uli Reitinger, Nachrichten. Redaktion.
3: Nach der WM-Boykottdrohung der europäischen Verbände hat FIFA-Präsident Infantino den nächsten Rückschlag hinnehmen müssen. Auch der für Nord- und Mittelamerika sowie die Karibik zuständige Kontinentalverband lehnt die Investorenpläne ab. Gegen die Stimmen der Europäer und aus Nord- und Mittelamerika dürfte es für Infantino schwierig werden, eine Mehrheit zu erreichen.
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0: Es sind 20 Grad bei uns in Potsdam am Hauptbahnhof. Wir haben 19 Grad in Werder-Havel und in Fresdorf sind es ebenfalls 20 Grad. Es ist heute deutlich bedeckter als gestern und es wird auch nicht ganz so heiß. Aber immerhin nochmal hochsommerliche 29 Grad sind drin und auch die Sonne kommt immer wieder raus. Aber es ziehen halt eben auch Wolken durch und von Sachsen-Anhalt ist dann auch über den Mittag immer wieder mal der eine oder andere kurze Schauer mit dabei. Gerade in Richtung Abend kann es auch Blitz und Donner dazu geben. Das Wochenende ist ja so ein freundlicher Mix aus Sonne und Wolken und hin und wieder zieht es etwas dichter zu und gerade so in Richtung Elbe-Elster-Kreis morgen ist auch mal ein Schauer mit dabei. Morgen 25 Grad maximal, am Sonntag geht's nochmal an die 28 Grad Marke.
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0: Das ist so ein typischer Freitagmorgen in den Sommerferien. Ne? Das ist relativ ruhig auf den Straßen. Wir haben so diese beiden Baustellen drumherum, die ja schon seit Wochen immer wieder für so ein bisschen Probleme am Morgen sorgen. Das ist einmal die A10, der westliche Ring zwischen Leest und Großkreuz auf beiden Seiten, oder auch die A115 Richtung Berlin, Baustelle Dreilinden. Ansonsten rutschen sie eigentlich überall gut durch, aber es gibt eine ganze Menge Blitzer. In Potsdam zum Beispiel Steinstraße oder Max-Born-Straße. In Teltow, Lichterfelder Allee, Sediner See, die Leipziger Straße, dann auf der L78 zwischen Samund und der Autobahn, und es wird auch noch geblitzt am Dreieck Potsdam, und zwar von der A9 kommt auf die A10 Richtung Berlin, also da wo immer. Ne? Und wenn Sie noch mehr gesehen haben, rufen Sie kurz durch oder schreiben uns eine WhatsApp an die 0331 581 692 und die 30. Danke und Ihnen eine gute Fahrt.
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0: Es ist 7:05. Schönen guten Morgen.
2: Moin.
0: Die Nacht war heiß.
2: Oh ja.
0: Und gestern war es teilweise draußen unerträglich, fand ich. Meine Herren, war das heiß gestern, oder?
2: Ja, total.
0: Und das merkt man natürlich auch bei denen, die jetzt in den Sommerferien arbeiten müssen. Und da kommen wir ja ins Spiel zusammen mit der ST Gebäudetechnik.
2: Wir sorgen nämlich für ein bisschen Abkühlung mit einer neuen Klimaanlage plus Installation. 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
0: Nee. Und wir gehen gleich mal nochmal nach Potsdam-West, und zwar zum Friseursalon von unserer Hörerin Jacqueline. Denn auch da ist richtig heiß ihre Geschichte. Erzählt zu uns nochmal. Jetzt haben wir aber erstmal Malik Harris für Sie mit Lie to Me.
2: Schönen guten Morgen.
0: Schönen Freitag.
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0: Ja, man merkt das selber schon, ne? Wie man so drüber spricht. Man sagt ja heute nur 29 Grad maximal. Ne?
1: Stimmt.
0: Ja, wir sind halt ein bisschen andere Temperaturen vom Sommer 2026 gewöhnt. 7:40 ist es. Schönen guten Morgen. Hier sind die Radio Potsdam Wachermacher.
1: Morgen.
0: Und zusammen mit der ST Gebäudetechnik wollen wir ja für Abkühlung sorgen. Wir verschenken an ein Büroteam in Potsdam und der Region eine Klimaanlage. Und da hat sich auch unsere Hörerin Jacqueline gemeldet. Sie betreibt in Potsdam-West den Friseurladen Schwabe und auch da.
1: Ja, da ist die Klimaanlage auf jeden Fall dringend notwendig.
2: Richtig, ja. Die Föhne und die Hauben laufen ja ständig und dann ist es hier kaum noch auszuhalten, ja. Das ist manchmal, also bei den Temperaturen, also es ist fast unmöglich zu arbeiten. Wir arbeiten ja die ganze Woche von 7 bis 20 Uhr. Also ich sag mal, in den Morgenstunden geht es noch so bis 12, 1, aber dann ist es vorbei eigentlich. Dann wandert ja die Sonne auch, dann steht die hier hinten im Hof, da ist es wie in so einem Backofen. Ja, und am Nachmittag ist er vorne auf den vorderen Arbeitsplätzen und dann ist es wirklich schwierig.
0: Also durchaus verständlich, dass da eine Klimaanlage wirklich gut gebraucht werden könnte. Ihr seid mit im Topf, das können wir auf jeden Fall sagen, aber die Entscheidung gibt es natürlich noch nicht heute und trotzdem ein bisschen Abkühlung.
1: Ja, für Jacqueline und für ihr Team gibt es schon mal einen Eisgutschein, ne, für die innere Abkühlung für La Favola in der Berliner Straße 147 in Potsdam.
0: Und übrigens, wenn ihr zum Haareschnippeln zu Jacqueline in die Zeppelinstraße fahren würdet, da würdet ihr uns hören, denn da läuft Radio Potsdam.
2: Ich finde es toll. Die Musik ist gut. Immer Nachrichten aus erster Hand, gerade was unsere Stadt angeht, hat man ja sonst nicht. Also ich finde es gut, richtig gut.
0: Jacqueline, herzlichen Dank für das Lob, das freut uns sehr. Und wenn Sie sagen, wir brauchen für unser Büroteam die Klimaanlage, einfach anmelden.
1: Unter radio-potsdam.de.
0: So, 7:40 haben wir es jetzt. Schönen guten Morgen mit Gossip. Move in the right direction gibt es jetzt bei den Radio Potsdam Wachermachern.
1: Moin.

0: Eine Riesenband. Gossip und Move in the Right Direction. 17 Minuten nach 8. Schönen guten Morgen. Ja, was in Hollywood, der Hollywood Boulevard ist, ist bei uns in Potsdam die Brandenburger. Denn ab sofort gibt es hier auch die ersten Platten, ne, für den Potsdamer Walk of Fame, wenn man so möchte. Da sind ja Granitplatten, die jetzt da eingearbeitet werden sollen, ne, die halt eben an große Filmklassiker und Produktionen aus Babelsberg erinnern. Und die erste ist verlegt. Mehr dazu auch um 8:30 bei uns in den Nachrichten aus Potsdam und der Region. Und wie immer bei den Radio Potsdam Wachermachern morgens alle 15 Minuten das Wichtigste, auch Wetter und Verkehr kompakt. Das ist heute ein Tag mit Chance auf Sonne und mit maximal 29 Grad, aber es ziehen auch immer wieder ein paar Wolken durch und Regen, Blitz und Donner ist auch mit dabei. Das Wochenende wieder dann etwas ruhiger und nicht mehr ganz so warm. Auf den Straßen läuft es ganz gut. Wir haben allerdings so die bekannten Baustellen, zum Beispiel A10 westlicher Berliner Ring zwischen Großkreuz und Leest auf beiden Seiten. Ein paar Minuten mehr Zeit mitnehmen, aber alles im Rahmen. Wir wünschen Ihnen einen schönen Freitag. Toll, dass Sie bei uns sind. Guten Morgen.
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0: 7 Minuten ist es 8:30 und am Freitagmorgen bei den Radio Potsdam Wachermachern, da gehen wir ja auch immer ganz gerne so ein Place to be durch, ne? Also so ein Ort, wo man in Potsdam und der Region an diesem Wochenende unbedingt sein muss. Und heute ist es selbstverständlich das Kali.
1: Ja, der SV Babelsberg 03, der hat ja das erste Regionalliga-Heimspiel der Saison. Um 19 Uhr geht's heute los und zwar gegen Carl Zeiss Jena und wir schicken sie hin.
0: Ja, denn wir haben Karten für sie organisiert. Ne? Also für die 03er gegen Jena heute Abend 19 Uhr im Kali. Wenn sie hin möchten, einfach eine WhatsApp schreiben oder uns anrufen. Nummer ist die gleiche, 0331 für Potsdam, 581-692 und die 30. Und dann drücken wir natürlich den 03ern die Daumen auf einen Heimsieg. In diesem Sinne, schönen guten Morgen, hier ist Radio Potsdam.
1: Moin, moin.

0: Mr. Cool, Justin Timberlake, Rock Your Body. Schönen guten Morgen. Hier sind die Radio Potsdam Wachermacher. Und na klar, coole Mucke haben wir auch in der nächsten halben Stunde. Daya mit Hideaway. Und eine der ganz großen Stimmen der 80er ist auch dabei. Die großartige Pat Benatar, Love is a Battlefield. Alles gleich. Jetzt ist es 8:30. Schönen guten Morgen.
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0: Und Amelie, du hast uns gute Nachrichten mitgebracht, und zwar aus Potsdam-Mittelmark.
2: Ja, der Norovirus-Ausbruch im Kiez Bollmannsruh ist vorbei. Seit letzter Woche Mittwoch gab es keine neuen Fälle mehr. Insgesamt waren 123 Menschen betroffen. 5 Infektionen wurden im Labor bestätigt. Dank schneller und konsequenter Hygienemaßnahmen konnte der Ausbruch gestoppt werden. Hinweise darauf, dass verunreinigte Lebensmittel die Ursache waren, gibt es nicht. Potsdams Brandenburger Straße wird jetzt zum Boulevard des Films. In Zukunft erinnern dort 55 Granitplatten an Filmklassiker und Produktionen aus Babelsberg. Die Potsdamer haben dabei ihren Lieblingsfilm gewählt. Gewonnen hat der DEFA-Klassiker Ich war 19, der als einzige Platte mit einem roten Herz hervorsticht. Zu finden ist er in Höhe von Galeria Kaufhaus. Bis Ende August werden weitere Filmtitel verbaut. Nicht nur der Eichenprozessionsspinner sorgt in unserer Region für Probleme, auch der Kiefernprozessionsspinner breitet sich weiter aus. Die Raupen fühlen sich bei warmem, trockenem Wetter besonders wohl und können mit ihren Brennhaaren Hautreizungen und Atemwegsbeschwerden auslösen. Wer in Kiefernwäldern unterwegs ist, sollte deshalb besonders aufmerksam sein.
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0: Wir haben hier bei uns in Potsdam am Studiofenster an der Brandenburger 20 Grad. In Schönefeld sind es 21 und wir haben momentan in Kleinmach nur 20 Grad. Heute immer wieder Chance, die Sonne zu sehen. Dann zieht es auch teilweise wieder ein bisschen dichter zu. So von Sachsen-Anhalt kommt auch im Laufe des Mittages mal ein kurzer Schauer mit rein. Ansonsten ist es aber erst einmal meistens trocken, aber dann so am Abend. Da sind dann Schauer und teilweise auch Gewitter wieder möglich. 29 Grad maximal. Morgen auch ein paar Schauer drin, allerdings mehr so im Süd. Brandenburg, so von uns aus gesehen in Richtung Elbe-Elber-Kreis, da kann was runterkommen. Elbe-Elster-Kreis, mein Gott, der Mund will nicht so, wie er soll. Also in Richtung Elbe-Elster-Kreis morgen ein paar Schauer, ansonsten meistens trocken, Sonne-Wolken-Mix. 25 Grad morgen, 28 am Sonntag.
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0: Ist verhältnismäßig ruhig, aber ein paar Meldungen haben wir dann doch. Die A9 zum Beispiel in Richtung Berlin zwischen Kleinmarzehns und Niemeck ist ein bisschen was los. Rechnen Sie mal so 2 bis 3 Minuten mehr ein. Außerdem die A10 westlicher Ring, und zwar in Richtung Havelland zwischen Großkreuz und Lest. Baustelle wird ja hier auf beiden Seiten gebaut. Auch hier brauchen Sie ein paar Minuten länger. Und es gibt jede Menge Blitzer heute Morgen in Potsdam, zum Beispiel Steinstraße, in der Max-Born-Straße, in Teltow auf der Lichterfelder Allee. Dann haben wir einen Blitzer, den der Wouter gemeldet hat, und zwar Dreieck Werder, direkt an der Überfahrt von der A10 zur A2. Lieber Wouter, herzlichen Dank dafür. Außerdem noch ein Blitzer, auch noch Dreieck Potsdam, und zwar von der A9 auf die A10. Letztendlich da, wo immer, ne? Und wenn Sie auch noch was gesehen haben, Staus, Blitzer, Behinderung, immer her damit. 0331 für Potsdam, 581 692 und die 30. Dankeschön.
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0: Es ist 8:04. Schönen guten Morgen.
2: Guten Morgen.
0: Freitag, der 31.07. Da haben wir einen Freiheitskämpfer, einen Fußballabend und vielleicht noch ein Ticket ins Kali. Also wir haben einiges zu bieten heute.
2: Ja, und das klären wir natürlich alles gleich ganz ausführlich in Guten Morgen Potsdam.
0: Davor Pat Benatar, Mega 80er, Love is a Battlefield, und jetzt Max Giesinger. Müssen wir mal gucken, der ist nämlich irgendwo da draußen.
2: Oh Gott.
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0: Du hast mir in den Augen gerollt.
2: Ein bisschen.

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0: Es ist 20 vor 9.
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0: Heute ist Freitag, der 31.07. und heute gedenken wir Max Dortu. Er zählt ja zu den bekanntesten Freiheitskämpfern der Revolution von 1948-49 und wird bei uns heute natürlich groß gedacht.
2: Ja, heute ja sein 177. Todestag. Die öffentliche Gedenkveranstaltung, die findet heute ab 17 Uhr an seinem Geburtshaus, also der Dortu-Schule in der Dortu-Straße 28 statt.
0: Und außerdem natürlich wird es heute richtig laut im Kali, denn der SV Babelsberg 03 empfängt heute zum ersten Heimspiel der neuen Saison Carl Zeiss Jena.
2: Ja, letztes Wochenende gab es ja schon einen Auswärtssieg in Leipzig, da wurde die Saison ganz offiziell gestartet. Jena hat da übrigens zu Hause gegen Zwickau verloren. Also wir freuen uns heute hoffentlich auf eine Riesenstimmung im Kali.
0: 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Einfach WhatsApp schreiben zum Beispiel an die 0331 für Potsdam 581692 und die 30 Tickets für die 03er gegen Jena 0331 für Potsdam 581692 und die 30. Und das ist Ihr Freitag.
2: Schönen Start.
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0: Wir sind uns sehr, sehr sicher, dass FIFA-Chef Gianni Infantino sich das alles so ein bisschen anders vorgestellt hat. Sie haben das ja mitbekommen, ne? Da gibt es ja auf einmal diese wirklich krude Idee, dass man doch einfach Teile der WM-Firma, die da irgendwie gegründet werden sollen, einfach privatisiert. Also die UEFA hat ja schon gesagt, nee, mein Freund, mit uns nicht. Und da gibt es jetzt weitere Zustimmung, und zwar von der CONCACAF. Das ist der Verband, der sich um den nord-, mittelamerikanischen und karibischen Fußball kümmert. Also auch die sagen, nee, da machen wir nicht mit. Also die Luft für Gianni Infantino wird dünner, zumindest was diese eine Idee angeht. Und mehr Nachrichten aus Deutschland und der Welt bei uns natürlich wieder um 9 Uhr. Und Sie kennen das bei uns, morgens alle 10, 15 Minuten das Wichtigste, auch immer Wetter und Verkehr kompakt. Auf den Straßen läuft es eigentlich ganz gut. Bisschen Probleme an der Baustelle A10 westlicher Ring zwischen Großkreuz und Leest auf beiden Seiten. Da brauchen sie aber wirklich so 2-3 Minuten länger. Wettertechnisch heute nochmal warm mit bis zu 29 Grad. Sonne kommt immer wieder durch die Wolken durch, aber im Laufe des Tages sind auch ein paar Schauer, später auch Gewitter, nicht ganz ausgeschlossen. Wir wünschen Ihnen mit uns einen guten Start in diesen Freitag. Hier ist Radio Potsdam gleich mit Ray Garvey.
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10: Und das sind die PNN-Schlagzeilen von heute. Aus Protest gegen die Bundes-CDU. Landeschefin der Jungen Union hört auf. Stammbahn zwischen Potsdam und Berlin, wie es mit dem Wiederaufbau der Strecke weitergehen soll. Potsdamer Klinikchefs, warum es zu Schließungen kommt und wie es um die Gesundheitsversorgung steht.

0: Kids in Love, das ist aktuelle Musik von Ray Garvey. Es ist 8:08. Schönen guten Morgen.
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0: Sie haben das ja gestern bei uns in den Nachrichten gehört. Beelitz hat wieder eine Schornsteinfegerin, und zwar Annemarie Burand. Herzlich willkommen. Und um die Schornsteinfeger geht's auch, denn heute klären wir mal, warum bitteschön gelten die eigentlich als Glücksbringer? Ja, das glauben wir Menschen nämlich schon seit Jahrhunderten, dass Schornsteinfeger Glücksbringer sind. Früher haben wir ja mit Holz oder mit Kohle geheizt, und in den Schornsteinen, da lagerte sich der Ruß ab, und das war natürlich sehr gefährlich, denn der Ruß, der konnte sich ganz leicht entzünden. Es sei denn, man hat ihn weggemacht, ne? Und da kommen jetzt die Schornsteinfeger ins Spiel, denn durch die Reinigungsarbeiten wurden Hausbesitzer also vor einem Brand geschützt und Städte wurden vor einem großen Unglück bewahrt, denn wir alle wissen, dass sich früher Feuer wirklich rasend schnell ausbreiten konnte. Und weil die Schornsteinfeger geholfen haben, dass solche Katastrophen halt eben nicht passieren, sah man Schornsteinfeger als Glücksbringer an.
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4: Ich bin Amelie Totzke, schönen Freitag und das ist das Top-Thema der Stunde. Der SV Babelsberg 03 bestreitet heute Abend sein erstes Regionalliga-Heimspiel. Um 19 Uhr geht's im Kali los gegen Carl Zeiss Jena. Mehr Nachrichten aus unserer Region finden Sie jederzeit bei uns im Netz auf radio-potsdam.de. Und jetzt mehr Nachrichten aus Deutschland und der Welt.
5: Ich bin Dirk Zeitler. In gleich drei Bundesländern sind gestern Hitzerekorde gemessen worden. Da wird viel über den Schutz vor solch extremen Temperaturen diskutiert. Die weitaus meisten Menschen in Deutschland sind der Ansicht, dass hierzulande nicht genug dafür getan werde. Im ZDF-Politbarometer hielten 83% der Befragten den Hitzeschutz für unzureichend.
6: Parks und Grünanlagen, schattenspendende Bäume an den Straßen, Trinkbrunnen, entsiegelte Flächen und die Öffnung kühler öffentlicher Räume wie Bibliotheken. All das kann helfen, die Gluthitze in der Stadt erträglicher zu machen. Nur klappt das nach Ansicht der meisten derzeit nicht sonderlich gut. Gerade mal jeder Zehnte hält den Hitzeschutz hierzulande für ausreichend. Gleichzeitig wächst die Sorge vor weiteren Wetterextremen in der Zukunft. Rund 3/4 der Befragten geht davon aus, dass es in den nächsten Jahren häufiger zu Hitzewellen, Dürren und Hochwasser kommt. Tanja Wagner, Nachrichtenredaktion.
5: Der von den USA initiierte Friedensrat hat laut US-Präsident Trump eine Vereinbarung zur vollständigen Entwaffnung der islamistischen Hamas im Gazastreifen erzielt. Die israelischen Streitkräfte würden nach Abschluss der Entwaffnung abziehen, schrieb Trump. Die Hamas soll laut US-Kreisen der Entwaffnung und Entmilitarisierung des Gazastreifens zugestimmt haben. Verbraucherinnen und Verbraucher in Deutschland haben jetzt das Recht auf Reparatur von Geräten. Der Bundestag hatte das Gesetz zur Förderung der Reparatur von Waren bereits Ende Juni beschlossen. Heute tritt es in Kraft.
7: Ob Waschmaschinen, Handys oder E-Bikes, wer elektrische Geräte herstellt, ist mit dem neuen Gesetz dazu verpflichtet, die Produkte während der üblichen Lebensdauer zu reparieren, und zwar zu einem angemessenen Preis. Außerdem müssen die Geräte ab jetzt so gebaut werden, dass man sie auch reparieren kann. Vor allem Smartphones wurden ja zuletzt häufig so hergestellt, dass sich der Akku gar nicht austauschen lässt. Mit dem neuen Gesetz setzt die Bundesregierung eine Richtlinie der Europäischen Union um. Damit sollen Verbraucherrechte gestärkt und Elektroschrott reduziert werden. Fiona Reinhardt, Nachrichtenredaktion.
5: Nach der WM-Boykottdrohung der europäischen Verbände hat FIFA-Präsident Infantino den nächsten Rückschlag hinnehmen müssen. Auch der für Nord- und Mittelamerika sowie die Karibik zuständige Kontinentalverband lehnt die Investorenpläne ab. Gegen die Stimmen der Europäer und aus Nord- und Mittelamerika dürfte es für Infantino schwierig werden, eine Mehrheit zu erreichen.
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8: 20 Grad in Potsdam am Hauptbahnhof. Wir haben 21 in Teltow und 20 Grad in Caputh. Es sind heute ein paar mehr Wolken mit dabei als gestern und es ist auch bei weitem nicht so heiß, aber trotzdem ist es hochsommerlich, ja? Denn die Sonne kommt immer durch die Wolken durch und wir kommen auch heute nochmal auf die 29 Grad Marke. Allerdings von Sachsen-Anhalt ziehen halt auch ein paar Wolken zu uns rein und die bringen dann im Laufe des Tages auch ein bisschen Regen mit. Hier und da, erst ist das so örtlich, dann heute Abend durchaus Schauer und Gewitter drin. Morgen Sonne-Wolken-Mix, meistens trocken in Richtung Elbe-Elster-Kreis. Da kann es mal ein paar Schauer geben. 25 Grad und auch am Sonntag dann Sonne-Wolken-Mix mit bis zu 28 Grad. Und wir starten übrigens auch dann heiß in die neue Woche mit Werten dann wieder über der 30-Grad-Marke.
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8: Ja, wenn Sie am Riesenwiesenrand gerade unterwegs sind, also sprich von Neufahrland in Richtung Krampnitz, da dauert es an der Baustelle so 3 bis 4 Minuten. Ansonsten liegen uns aus Potsdam keine Meldungen über Staus vor. Es klemmt so ein bisschen drumrum, aber wir reden da wirklich so von 5 Minuten maximal. Zum einen auf der Baustelle auf der A10 im westlichen Ring zwischen Leest und Großkreuz auf beiden Seiten und auch auf der A115 Richtung Berlin an der Baustelle Dreilinden. Eine ganze Menge Blitzer heute Morgen und zwar in Potsdam an der Alten Zauber. Taucher. Wir haben einen Blitzer in der Max-Born-Straße nach wie vor und auch in der Steinstraße. Aber auch drumherum wird noch geblitzt, und zwar auf der L78 zwischen Samund und der Autobahn, in Teltow auf der Lichterfelder Allee und Dreieckwerder an der Überfahrt von der A10 zur A2. So, und wenn Sie noch mehr haben, dann sagen Sie gerne Bescheid. So halten wir ja zusammen hier in Potsdam und der Region. 0331 für Potsdam, 581-692 und die 30, das ist unsere Nummer. Können Sie anrufen, gerne aber auch eine WhatsApp schreiben. 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
8: Es ist 8:05.
4: Morgen.
8: Ja, die 9-Euro-Scheine und kalter Kaffee.
4: Was das mit Potsdam zu tun hat, das klären wir hier in der nächsten halben Stunde.
8: Und jetzt geht's rein in den Freitagmorgen gleich mit Bon Jovi. Keep the Faith direkt nach Gentleman zusammen mit Michael Patrick Kelly und Wildfire.
4: Moin.
8: Guten Morgen.
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0: Was brauchen wir für den guten Start in den Tag? Na ganz klar, wir brauchen gute Laune, das wäre gut. Mhm. Ja, wir brauchen gute Musik, dafür sind wir natürlich zuständig. Wir brauchen alle Informationen, kriegen sie auch bei uns. Und dann brauchen eigentlich fast alle irgendwie so einen Zaubertrank morgens, ne?
1: Ja, Kaffee.
0: Der eine oder andere sagt Tee, bei uns ist es definitiv auch der Kaffee. Und damit schönen guten Morgen. 8:50 hier sind die Radio Potsdam Wachermacher. Wir haben schon vorhin drüber gesprochen, Amelie, du kannst dir durchaus kalten Kaffee in Anführungszeichen, also Iced Coffee vorstellen. Ich bin dann doch eher so bei der warmen Fraktion mit dabei. Aber das können wir sagen, dieser kalte Kaffee, dieser Iced Coffee ist gerade schon im Trend.
1: Ja, Robert Pottwitz, der ist ja Geschäftsführer der Espressonisten bei uns in Potsdam und der hat uns auch verraten, Iced Latte zum Beispiel ist bei uns in der Landeshauptstadt besonders angesagt. Und der Grund?
2: Potsdam ist sehr, ich sag mal, klassisch italienisch, was unser Publikum angeht und da wird auch grundsätzlich sehr italienisch getrunken, weil wir es auch sehr viel servieren und dann ist das wahrscheinlich einfach ein größeres Getränk mit mehr Eis drin. Also ich habe also länger was vom kalten Getränk, deswegen wird es wahrscheinlich vermutlich der Eislatte sein.
0: Aber der Robert, der hat noch einen Getränketipp für die heißen Tage uns noch gegeben, so in Sachen Abkühlung.
2: Was ich so für richtig warme Tage auch immer noch so als Dessert sehr geil finde, ist sowas wie ein Affogato, also eine Kugel Vanilleeis und da ein Espresso drauf. Das ist dann so ein nettes kleines Dessert. Ist jetzt nicht ein Getränk im eigentlichen Sinne, aber schon sehr lecker. Sehr leckere Variante.
0: Das ist ja eine Top-Idee, kann man wirklich mal ausprobieren. Also Vanilleeis und dann einfach ein Espresso rüberkippen.
1: Ist auch so die perfekte Mischung aus süß und so ein bisschen bitter, ne?
0: Ach Mensch, also wir haben so viel vor am Wochenende. Unter anderem natürlich Eis mit Espresso essen und trinken. Und sie kommen natürlich so oder so gut in den Tag, ganz egal ob kalter oder warmer Kaffee. Wir sind an ihrer Seite. Hier ist Radio Potsdam. Schönen guten Morgen.

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0: Ja, bei uns in Potsdam und in der Region kann man ja in vielen Geschäften mittlerweile natürlich auch mit Karte bezahlen und viele machen das, aber ich finde ja irgendwie Barzahlung nach wie vor toll. Ich weiß nicht warum. Also ich mach das gerne. Und ich finde sowas immer ganz spannend. Es sollen ja jetzt neue Motive auf die Euroscheine rauf. Mhm. Ne? Und
1: wir wollten da mal von den Potsdamern wissen, welche Motive sollen denn rauf?
0: Und zwar so aus Potsdamer Sicht, ist natürlich immer wichtig, ne?
2: Die Nikolaikirche.
3: Kunst finde ich auch richtig cool. So Kunstwerke, die so das Farbschema von so dem Schein haben.
4: Sanssouci?
5: Ein Bild von Helmut Schmidt.
6: Als Gesicht würde ich, glaube ich, Max Dorthu nehmen.
7: Ich empfehle die Glienicker Brücke für die neuen Geldscheine in der EU als bedeutsames historisches Bauwerk in Potsdam, aber auch gerade mit der Geschichte im Kalten Krieg.
0: Tolle Vorschläge, finde ich.
1: Ja, vor allem vielfältig.
0: Ja.
1: Sehr gut.
0: Vielleicht haben sie sogar noch mehr, also auch Fuchur, der Glücksdrache aus der unendlichen Geschichte, ist erlaubt. Ne? Also was bitteschön so aus Potsdamer Sicht sollte auf die Euroscheine rauf? Das sammeln wir heute auch sehr, sehr gerne. Also wenn sie uns da noch einen Vorschlag machen möchten, einfach eine WhatsApp schreiben.
1: An die 0331 581 692 und die 30.
0: 9:23 auf dem Weg in Richtung Sommerwochenende, gleich mit Coldplay und Everglow nach Sister Sledge, We Are Family. Gibt's jetzt auf Radio Potsdam.
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0: Stimme, die erkennt man unter allen heraus, ne? Oh, Chris Martin und Coldplay. Everglow, tolle Nummer. Hier sind die Radio Potsdam Wachermacher. Nächste halbe Stunde Chris de Serendi mit dabei. Mit Good Old Days und Natasha Bedingfield ist auch am Start. Das alles gleich bei uns. Jetzt ist es 9:30. Schönen guten Morgen.
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0: Amelie, wir können sagen, heute ist ein wirklich besonderer Tag in unserer Stadt.
2: Ganz genau, Potsdam erinnert heute an Max Dortum, einer der bekanntesten Freiheitskämpfer der Revolution von 1848-49. Zum 177. Todestag startet um 17 Uhr eine Gedenkveranstaltung an der Dortu-Schule in der Dortu-Straße. Danach gibt's im Rokoko-Saal eine Lesung über das Leben von Dortu und die Revolution. Der Eintritt, der ist frei. Nach dem Anschlag beim Berliner Christopher Street Day bleiben die geplanten CSDs in Brandenburg bestehen. Die Veranstalter Königs Wusterhausen und Ludwigsfelde wollen gerade jetzt ein Zeichen für Vielfalt und Zusammenhalt setzen. Gleichzeitig werden Sicherheitskonzepte überprüft, besonders mit Blick auf mögliche Angriffe. Die Polizei will die Lage bei den nächsten Veranstaltungen genau im Blick behalten. Und zum Sport. Vor uns steht ein Fußballwochenende in der Region. Die Frauen von Turbine Potsdam starten am Sonntag mit einem Auswärtsspiel in Ingolstadt in die neue Zweitligasaison. Und der SV Babelsberg 03 bestreitet heute Abend sein erstes Regionalliga-Heimspiel. Um 19 Uhr geht's im Kali los gegen Carl Zeiss Jena.
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0: 29 Grad gibt's heute maximal. Aktuell haben wir in Potsdam am Hauptbahnhof 21, in Teltow sind es 22, genau wie in Ludwigsfelde. Es sind dann doch im Vergleich zu gestern deutlich mehr Wolken mit dabei, aber die Sonne, die wurschtelt sich da irgendwie immer wieder durch. Teilweise lockert es auch mal richtig auf, aber dann ziehen von Sachsen-Anhalt auch neue Wolken rein und das kann immer mal wieder heute am Nachmittag auch mal einen kurzen Schauer geben. Das ist eigentlich teilweise örtlich und dann so in Richtung Abend sind auch ein paar Gewitter mit dabei. Das Wochenende, Sonne-Wolken-Mix können wir für morgen und für übermorgen sagen. Am Samstag haben wir 25 Grad, am Sonntag bis zu 28 und gerade morgen so in Richtung Elbe-Elster-Kreis auch mal der eine oder andere Schauer.
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0: Läuft relativ rund, die üblichen Verdächtigen. Da haben wir zum einen die A115 Baustelle Dreilinden Richtung Berlin, paar Minuten mehr, genau wie auf der A10, dem westlichen Berliner Ring zwischen Leest und Großkreuz auf beiden Seiten. Wir haben einige Blitzer heute und zwar unter anderem in Potsdam, in der Steinstraße und in der Max-Born-Straße. Dann hat die Alexandra gerade angerufen, meldet einen Blitzer L77 und zwar bei der Ecke Martin-Günther-Straße, da wird gelasert. Und dann haben wir auch noch einen Blitzer am Dreieck Werder und zwar direkt an der Überfahrt von der A10 auf die A2. So, und wenn Sie noch mehr haben, immer her damit, wir sammeln. Ne? 0331 für Potsdam, 581-692 und die 30. Schönen Dank und Ihnen eine gute Fahrt.
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0: 9:30.
2: Guten Morgen.
0: Wochenendplanung fertig.
2: Hälfte, würde ich mal sagen.
0: Ja, weil das ist ja gerade, finde ich halt auch für die Schulkinder, wenn sie nicht verreisen, ist das ja so eine Sache immer, ne? Wohin mit der vielen Freizeit? Und deswegen gibt es bei uns ja die Kinderferientipps. Und ich mache mal Folgendes. Heute Frisbee werfen, macht ja immer Spaß. Morgen geht's zum Falkenhof und am Sonntag kümmern wir uns um die alten Schätze.
2: Klingt doch nach einem Plan.
0: So, und den erklären wir gleich ausführlich. Roxette, June Afternoon davor und jetzt Chris de Serendi mit Good Old Days.
2: Schönen guten Morgen.
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0: gut, Sie sind ein bisschen im Kalender verrutscht, ne? June Afternoon, also der Juni-Nachmittag. Nee, das ist der Juli-Morgen, aber ansonsten macht das ja alles nichts. Tolle Nummer von Roxette, es ist 20 vor 10.
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0: Also man kann es wunderbar am Strand machen, im Park, sowieso im Garten geht's auch. Und ich glaube, Papa und Sohnemann sind der Meinung, ganz im Gegensatz zur Mama, das geht auch wunderbar im Wohnzimmer. Spaß beiseite, wir reden vom Frisbee-Werfen, ne? Und heute von 16.30 Uhr bis 18.50 Uhr lädt die Potsdamer Sportunion wieder zum kostenlosen Frisbee-Ferienkurs ein. Ne? Da kann man wirklich richtig coole Moves und Würfe lernen von den Trainerinnen und Trainern. Und da gibt's natürlich auch noch die ultimativen Tipps zum Fangen. Mitmachen können Kinder und Jugendliche zwischen 8 und 18 Jahren. Einfach vorbeikommen und mitmachen. So, dann wird morgen, und zwar ab 14 Uhr geklärt, wie denn bitteschön majestätische Greifvögel einfach mal ganz aus der Nähe erlebt werden können. Das Ganze im Falkenhof Potsdam, ne? Außerdem gibt es da noch einen kleinen Streichelzoo. Spielplatz ist auch mit dabei und die Jagdausstellung zum Entdecken. Eintritt kostet 10,50 € für Erwachsene, für Kinder 7,50 €. Und dann klären wir am Sonntag noch die große Frage, wie alte Schätze eigentlich über die Jahrhunderte erhalten bleiben. Am Sonntag, und zwar im Potsdam Museum, da gibt es Der Atlas zählt. Das Ganze von 15 bis 16.30 Uhr. Also gemeinsam geht's aufs Spurensuche. Ihr löst kleine Detektivaufgaben und entdeckt, warum Lichtstaub oder Berührung für historische Ausstellungen Stücke richtig zur Herausforderung werden. Das ganze Angebot ist übrigens kostenlos und richtet sich an Kinder ab 6 Jahren und natürlich auch die ganzen Familien. Wenn ihr das machen möchtet, bitte vorher kurz Bescheid geben. Also eine Anmeldung ist hier wichtig. Wir wünschen euch ein tolles Ferienwochenende.
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Und um 10 Uhr übernimmt hier wieder die Kollegin Domi Krebs und bringt Sie sehr, sehr gut in Richtung Wochenende. Heute Abend ja geht's im Kali rund. Sie wissen Bescheid, SV Babelsberg 03 gegen Carl Zeiss Jena. Erste Heimspiel in der neuen Regionalliga-Saison. 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Mit ein bisschen Glück klappt das mit den Tickets. 0331 für Potsdam, 581 692 und die 30. Ich bin Till. Wir hören uns Montagmorgen.

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1: Ich bin Amelie Totzke, schönen Freitag und das ist das Top-Thema der Stunde. Der Norovirus-Ausbruch im Kiez Bollmannsruh in Potsdam-Mittelmark ist beendet. Seit letzter Woche Mittwoch gibt es keine neuen Erkrankungen mehr. Mehr Nachrichten aus unserer Region finden Sie jederzeit bei uns im Netz auf radio-potsdam.de. Und jetzt mehr Nachrichten aus Deutschland und der Welt.
2: Ich bin Dirk Zeitler. In gleich drei Bundesländern sind gestern Hitzerekorde gemessen worden. Da wird viel über den Schutz vor solch extremen Temperaturen diskutiert. Die weitaus meisten Menschen in Deutschland sind der Ansicht, dass hierzulande nicht genug dafür getan werde. Im ZDF-Politbarometer hielten 83% der Befragten den Hitzeschutz für unzureichend. Während sich die Waldbrandlage in Frankreich und Spanien entspannt, ist die Situation in Griechenland und der Türkei weiter angespannt. Die von hoher Trockenheit und Hitze begünstigten Brände werden vom kräftigen Wind weiter angefacht und machen der Feuerwehr sehr zu schaffen.
3: Besonders auf Kreta treiben teils orkanartige Winde die Flammen immer wieder an und machen die Löscharbeiten zu einem echten Kraftakt. Hoffnung macht der Wetterbericht. Der Wind soll im Laufe des Abends nachlassen, dann könnten endlich auch Löschflugzeuge wieder sicher zum Einsatz kommen. Aus Athen, Takis Zafos.
2: Verbraucherinnen und Verbraucher in Deutschland haben jetzt das Recht auf Reparatur von Geräten. Der Bundestag hatte das Gesetz zur Förderung der Reparatur von Waren bereits Ende Juni beschlossen. Heute tritt es in Kraft.
4: Ob Waschmaschinen, Handys oder E-Bikes, wer elektrische Geräte herstellt, ist mit dem neuen Gesetz dazu verpflichtet, die Produkte während der üblichen Lebensdauer zu reparieren, und zwar zu einem angemessenen Preis. Außerdem müssen die Geräte ab jetzt so gebaut werden, dass man sie auch reparieren kann. Vor allem Smartphones wurden ja zuletzt häufig so hergestellt, dass sich der Akku gar nicht austauschen lässt. Mit dem neuen Gesetz setzt die Bundesregierung eine Richtlinie der Europäischen Union um. Damit sollen Verbraucherrechte gestärkt und Elektroschrott reduziert werden. Fiona Reinhardt, Nachrichtenredaktion.
2: Nach der WM-Boykottdrohung der europäischen Verbände hat FIFA-Präsident Infantino den nächsten Rückschlag hinnehmen müssen. Auch der für Nord- und Mittelamerika sowie die Karibik zuständige Kontinentalverband lehnt die Investorenpläne ab. Gegen die Stimmen der Europäer und aus Nord- und Mittelamerika dürfte es für Infantino schwierig werden, eine Mehrheit zu erreichen.
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5: Zwischen 21 und 23 Grad aktuell. Heute Vormittag noch halbwegs sonnig, immer mal wieder rund um die Landeshauptstadt. Später wird es dann ein bisschen ungemütlicher. Ab dem Nachmittag auch Regen und Gewitter drin und das bei Höchstwerten um die 29 Grad. Wochenende dann wieder meist trocken und heiter bis wolkig. Bei morgen 25 und Sonntag maximal 28 Grad.
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5: In Potsdam 5 Minuten mehr ein Plan. Aktuell Alleestraße Richtung Hans-Thomas-Straße. Ansonsten hier soweit alles in Ordnung. Aber Vorsicht auf der A10 südlicher Berliner Ring Richtung Osten. Da sind Personen auf der Fahrbahn und zwar zwischen Samund und Ludwigsfelde. Geblitzt wird in Potsdam in der Steinstraße und in der Max-Born-Straße. Dann Alexandra hat gemeldet in Stahnsdorf auf der L77. Dankeschön. Und in Belitz stehen sie auch noch auf der B273. Haben Sie noch was gesehen? Staus oder Blitzer können Sie uns gerne mitteilen per WhatsApp-Nachricht oder einfach anrufen. Nummer für alles ist die 0331 581 692 und die 30. Danke dafür und eine gute Fahrt.
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5: Letzter Tag, rein geht's ins Wochenende heute. Schön, dass Sie mit dabei sind. Wir haben natürlich die beste Musik auf dem Weg dahin, die beste Abwechslung für Sie. Gleich nochmal unser Album der Woche mit einem richtigen Kracher zum Schluss von Esther Graf. Dann wird's ein bisschen ruhiger mit David Bowie in der nächsten halben Stunde. Und jetzt nochmal ein bisschen WM-Feeling am Schreibtisch. Shakira und Burna Boy jetzt mit Dai Dai.
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0: schönen, ruhigen Freitag heute. Vielleicht ganz relaxed noch mit Bademantel und einem Käffchen in der Hand. Oder schon fix und fertig bei der Arbeit, egal wo. Radio Potsdam bringt's ja heute ins Wochenende.
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0: Kommt von Esther Graf die Woche.

wenn Sie die Sängerin bisher nur von einzelnen Songs kennen, dann wird es auf jeden Fall mal Zeit für ein ganzes Album. Wofür es sich zu leben lohnt, heißt das Ganze und zeigt, wie ehrlich und gleichzeitig auch leicht moderner Deutschpop klingen kann. Da geht es um Freundschaften, dieses bummernde Herzklopfen, das wir alle von früher noch kennen, und um das Erwachsenwerden. Also perfekter Begleiter jetzt für die Sommerferien in Potsdam. Zwar gibt es natürlich keine großen Antworten auf die Fragen des Lebens, aber Esther liefert uns Songs, in denen man sich einfach super schnell wiederfindet, egal wie alt. Super sympathisch, die junge Newcomerin, und wir hören heute nochmal gemeinsam rein in ihre zweite große Platte. Hier kommt aus unserem Album der Woche, wofür es sich zu leben lohnt, nochmal Esther Graf mit Pirouetten.

0: tollen Start ins Wochenende. Wir beenden die dritte Ferienwoche hier in Potsdam mit einem super schönen Album. Der Woche kam von Esther Graf und heißt Wofür es sich zu leben lohnt. Nicht nur ein toller Begleiter für die Ferienkids, sondern da können auch wir Eltern gut und gerne mal genauer hinhören und gucken, welche Themen die Jugend heute wirklich beschäftigt. Nachher nochmal hier im Album der Woche auf Radio Potsdam bei Paul Schröder im Feierabend um kurz nach 14:30.
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1: Mit Amelie Totzke, schönen Freitag. Nicht nur der Eichenprozessionsspinner sorgt in unserer Region für Probleme, auch der Kiefernprozessionsspinner breitet sich weiter aus. Die Raupen fühlen sich bei warmem, trockenem Wetter besonders wohl und können mit ihren Brennhaaren Hautreizungen und Atemwegsbeschwerden auslösen. Wer in Kiefernwäldern unterwegs ist, sollte deshalb besonders aufmerksam sein. Die Brandenburger Straße wird zum Boulevard des Films und jetzt ist die erste Granitplatte verlegt worden. Insgesamt 55 Produktionen aus Babelsberg und der Region sollen dort in Zukunft gewürdigt werden. Den Anfang macht der Potsdamer Lieblingsfilm Ich war 19. Die Granitplatte zum DEFA-Klassiker ist mit roter Farbe und einem kleinen Herz gestaltet. Zu finden ist sie in der Höhe von Galeria Kaufhaus. Bis Ende August werden weitere Filmtitel verbaut. Entwarnung aus Potsdam-Mittelmark. Der Norovirus-Ausbruch im Kiez Bollmannsruh ist beendet. Seit letzter Woche Mittwoch gibt es keine neuen Erkrankungen mehr. Insgesamt waren 123 Menschen betroffen. 5 Infektionen wurden im Labor bestätigt. Durch konsequente Hygienemaßnahmen konnte der Ausbruch eingedämmt werden. Hinweise auf verunreinigte Lebensmittel als Ursache gibt es nicht. Soweit das Wichtigste aus Potsdam und der Umgebung. Die nächsten Lokalnachrichten bei Radio Potsdam, wie immer, um 11:30.
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2: 21 Grad in Wollin, 22 in Werder und 23 Grad hier in Potsdam. Heute anfangs noch so ein bisschen Sonne mit dabei, ab dem Nachmittag dann aber auch ordentlich Gewitter und Regen möglich bei bis zu 29 Grad. Wochenende sieht dann wieder überwiegend trocken und relativ nett aus. Auch die Sonne zeigt sich ab und an mal bei morgen 25 und Sonntag 28 Grad.
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2: In Potsdam, 5 Minuten mehr einplanen statt auswärts auf der Bornstädter Straße. Da stockt es momentan ein bisschen, genauso auch auf der A10. Westlicher Berliner Ring, wie immer hier beidseitig zwischen Leest und Werder. 20 Minuten mehr einplanen an der Baustelle. Geblitzt wird in Potsdam in der Steinstraße und in der Max-Born-Straße, in Brandenburg an der Havel, in der Willi-Sänger-Straße und in Dalgo-Döberitz auf der B5. Haben Sie auch was entdeckt? Staus oder Blitzer können Sie uns gerne einfach hier hinterher schicken per WhatsApp-Nachricht oder Sie klingeln durch. Nummer für alles ist die 0331 581 692 und die 30. Danke dafür und eine gute Fahrt.
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2: Oh, wir haben ganz viele tolle Themen gleich für Sie in der nächsten halben Stunde. Die Good News der Woche. Also wir reden über alles, was schön war diese Woche. Und ein Highlight steht jetzt am Wochenende wieder an. Das traditionelle Brückenschwimmen in Brandenburg an der Havel kommt ja wieder zurück. Warum und wie? Das klären wir gleich in der Radio Potsdam Zahl des Tages.
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0: besten Kult-Songs, die wir haben hier in der Kultkiste. Die 80er gerade nochmal mit OMD bei der Arbeit. Hier ist Radio Potsdam. Schönen Freitag.
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0: Heute die 33, denn nach einem Jahr Pause feiert das Brückenschwimmen in Brandenburg an der Havel sein großes Comeback. Morgen heißt es wieder Badehose an und ab ins Wasser. Zum 33. Mal wird die Strecke von der Jahrtausendbrücke zur Luckenberger Brücke und zurückgeschwommen. Die Premiere, die gab es übrigens am 6. Juli 1991. Letztes Jahr ist die Veranstaltung zum dritten Mal in Folge leider ausgefallen. Der Grund, es fehlten einfach genügend Helfer. Jetzt gibt es aber wieder genügend Ehrenamtliche. Vielen Dank auch schon mal dafür. Also unsere Zahl des Tages heute die 33, denn das traditionelle Brückenschwimmen geht morgen wieder los zum 33. Mal.
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So ein richtig schöner, gute Laune-Song hier auf dem Weg ins Wochenende. Freitagvormittag, Miles Smith und Stay bei der Arbeit. Radio Potsdam schön laut gedreht natürlich mit dabei. Und wir schauen nochmal zurück auf alles Schöne diese Woche. Die Good News der Woche. Gute Nachrichten gibt's unter anderem für Beelitz und Umgebung. Ab August, also ab nächster Woche, gibt's wieder eine eigene Schornsteinfegerin. Anne-Marie Burand übernimmt den Kerbezirk Beelitz, mehrere Ortsteile und die Gemeinde Seliner See. Nachdem ihr Vorgänger aus gesundheitlichen Gründen aufgehört hatte, wurde der Bezirk übergangsweise ja von mehreren Schornsteinfegern betreut. Ab Mitte August, also doch nicht nächste Woche, startet Burand dann mit ihren ersten Haustermin. Und dabei wünschen wir natürlich auch einen guten Start. Es sind Bilder, die einfach wirklich gute Laune machen und richtig direkt ins Herz gehen, jedenfalls wenn es nach mir geht. Im Bassin der großen Fontäne im Park Sanssouci, da zieht ein Schwanenpaar, nämlich aktuell 6 flauschige Küken groß. Richtig süß, die kleine Familie. Und die kleinen Stars, die begeistern natürlich auch aktuell ganz Potsdam. Und nach einem Jahr Pause, wir hatten es gerade schon, heißt es in Brandenburg an der Havel endlich wieder rein ins Wasser. Das Brückenschwimmen der DLRG feiert morgen sein Comeback. Geschwommen wird die rund 1000 Meter lange Strecke von der Jahrtausendbrücke, also ein guter Kilometer, bis zur Luckenberger Brücke und auch wieder zurück. Im letzten Jahr musste das Event ja wegen fehlender Helfer ausfallen. Diesmal haben rund 20 Ehrenamtliche dafür gesorgt, dass die Schwimmveranstaltung wieder stattfinden kann. Also bei all den

kurz vor 11 das Ganze auf die Ohren hier auf Radio Potsdam, Ihrem Lieblingssender für die Landeshauptstadt. Und haben wir natürlich auch richtig gute Musik für Sie am Start. Auf dem Weg ins Wochenende jetzt ein Klassiker von Sydney Youngblood. 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
1: Ich bin Amelie Totzke und das ist das Top-Thema der Stunde. Potsdam erinnert heute an einen großen Freiheitskämpfer der Stadtgeschichte, Max Dortu. An seinem 177. Todestag gibt es heute eine Gedenkveranstaltung. Los geht's um 17 Uhr an der Dortu-Schule in der Dortu-Straße. Mehr Nachrichten aus unserer Region finden Sie jederzeit bei uns im Netz auf radio-potsdam.de. Und jetzt mehr Nachrichten aus Deutschland und der Welt.
2: Ich bin Dirk Zeitler. Die Zahl der Arbeitslosen in Deutschland ist im Juli im Vergleich zum Vormonat um 71.000 gestiegen und hat damit die 3-Millionen-Marke überschritten. Das teilte die Bundesagentur für Arbeit in Nürnberg mit. Die Arbeitslosenquote stieg im Vergleich zum Vormonat um 0,2 Punkte auf 6,4%. In gleich drei Bundesländern sind gestern Hitzerekorde gemessen worden. Da wird viel über den Schutz vor solch extremen Temperaturen diskutiert. Die weitaus meisten Menschen in Deutschland sind der Ansicht, dass hierzulande nicht genug dafür getan werde. Im ZDF-Politbarometer hielten 83% der Befragten den Hitzeschutz für unzureichend.
3: Parks und Grünanlagen, schattenspendende Bäume an den Straßen, Trinkbrunnen, entsiegelte Flächen und die Öffnung kühler öffentlicher Räume wie Bibliotheken. All das kann helfen, die Gluthitze in der Stadt erträglicher zu machen. Nur klappt das nach Ansicht der meisten derzeit nicht sonderlich gut. Gerade mal jeder Zehnte hält den Hitzeschutz hierzulande für ausreichend. Gleichzeitig wächst die Sorge vor weiteren Wetterextremen in der Zukunft. Tanja Wagner, Nachrichtenredaktion.
2: Nach der WM-Boykottdrohung der europäischen Verbände hat FIFA-Präsident Infantino den nächsten Rückschlag hinnehmen müssen. Auch der für Nord- und Mittelamerika sowie die Karibik zuständige Kontinentalverband lehnt die Investorenpläne ab.
4: Wir dürfen den Fußball nicht zum Spielball von Investoren machen. DFB-Präsident Neuendorf unterstreicht im Fernsehinterview die Drohung der Europäischen Fußballunion UEFA, notfalls an Weltmeisterschaften nicht mehr teilzunehmen. Zwar hat die FIFA erklärt, man respektiere die Bedenken, zurückgezogen hat der Weltverband seine umstrittenen Investorenpläne aber nicht. Doch nachdem sich nun auch der Verband für Nord- und Mittelamerika dagegen ausgesprochen hat, wird es eng für FIFA-Boss Infantino, noch eine Mehrheit dafür zu bekommen. Thomas Thonfeld, Sportredaktion.
2: Die Konsumentinnen und Konsumenten in Deutschland greifen zu verschiedenen Anlässen immer häufiger zu alkoholfreien Biersorten. Laut einer YouGov-Umfrage punktet alkoholfreies Bier vor allem im gesundheitlichen Kontext. Beim oder nach dem Sport wird es doppelt so häufig getrunken wie alkoholhaltiges Bier. Vor allem jüngere Menschen schätzen nach der körperlichen Betätigung die gebrauten Durstlöscher ohne Alkohol.
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1: 22 Grad in Geltow, Rehbrücke und hier in der Brandenburger Straße. 23 sind es in Nauen und 24 Grad in Wustermark. Heute keine 37, dafür kratzen wir trotzdem an der 30-Grad-Marke. 29 heute maximal und dabei jetzt noch halbwegs sonnig. Später dann Regen und Gewitter mit dabei. Morgen wieder trocken und ab dem Nachmittag auch mehr Sonne bei 25 Grad. Sonntag wieder den ganzen Tag freundlich und teils sonnig bei 28 Grad maximal.
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1: 10 Minuten mehr ein Plan hier in Potsdam auf der Bornstädter Straße, aktuell stadtauswärts, und 20 Minuten weiterhin Baustellenstau auf dem westlichen Berliner Ring. Das Ganze mittlerweile beidseitig zwischen Leest und Werder. Geblitzt wird in Potsdam in der Steinstraße und in der Max-Born-Straße, in Ludwigsfelde in der Potsdamer Chaussee und in Roskow in der Brandenburger Straße. Staus und Blitzer, wenn Sie ergänzen können, gerne einfach noch machen. Hier per WhatsApp-Nachricht oder Sie rufen an. Nummer für alles ist die 0331 581 692 und die 30. Lieben Dank und eine gute Fahrt.
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1: In Potsdam sind aktuell die Löwen von Kleinmachnow los. Ja, auch bei uns wurden jetzt immer wieder mal Wildschweine in der Stadt gesichtet. Und wie wir uns da am besten verhalten, wenn Sie jetzt morgen oder übermorgen vielleicht auch mit dem Hund Gassi gehen, was die Stadt rät, das gucken wir uns gleich mal an nach den Rembrandts und aktueller Mucke von Nico Santos jetzt.
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Wer am Wochenende jetzt morgens runtergeht, kurz zur Post oder Zeitung holen, ne? Nicht nur nach den Nachbarn und kleinen Vögelchen Ausschau halten. Nee, hier ist Radio Potsdam und die Stadt, die meldet nämlich aktuell. In den vergangenen Wochen sind vermehrt Wildschweine auch in Wohngebieten und Parks unterwegs gewesen. Ja, die Klamachnolöwen, die finden es jetzt offensichtlich auch bei uns in der Landeshauptstadt ganz gemütlich. Wichtig ist, falls Sie einem oder mehreren Tieren begegnen, ruhig bleiben, Abstand halten und den Wildschweinen den Rückzug ermöglichen. Bitte auf gar keinen Fall füttern oder vertreiben, ganz wichtig. Dann ist natürlich noch besonders bei Frischlingen die Vorsicht geboten, ne? Denn die Bachen, die verteidigen ihre Jungen natürlich bis aufs Ganze, verständlich. Und wer mit den Vierbeinern unterwegs ist, also mit dem Hund, ne, da irgendwie unterwegs ist, den Hund mit dabei hat, bitte unbedingt an die Leine nehmen, damit Tier und wir Potsdamer alle heile, gesund und munter ins Wochenende kommen. Also Achtung Wildschweine, aktuell hier in Potsdam, auch im Stadtgebiet, wenn Sie eins sehen, einfach ruhig bleiben und Abstand halten. Hier ist Radio Potsdam, immer mit den wichtigsten Infos für den Start ins Wochenende und die beste Musik, die gibt's noch oben drauf, gleich von Depeche Mode. Und jetzt wird's rockig mit Kelly Clarkson. Schönen Freitag heute.

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Deepish Mode, Personal Jesus. Schönen Start heute ins Wochenende. Wir bringen Sie gerne mit der besten Musik rein. Radio Potsdam hier bei der Arbeit. Und wenn Sie einen Lieblingskollegen haben oder eine Lieblingskollegin, die Ihnen morgens immer einen Kaffee schon brüht, bevor Sie überhaupt da sind oder gerne auch mal ein, zwei Aufgaben übernimmt oder sich für Sie einsetzt, wenn es mal brenzlig wird oder, dann können Sie den oder die gerne grüßen bei uns. Ne? Immer jeden Montag im Held der Woche. Da suchen wir nämlich Ihre persönlichen Alltagshelden, die Ihren Tag versüßen. Das kann aber natürlich auch die Mutti, der Bruder, Nachbar, Verkäuferin, Busfahrer oder sein. Kann auch eine Person sein, die Sie gar nicht kennen. Einfach uns hier eine Nachricht ins Studio schicken mit Ihrer Geschichte und schwupps grüßen wir Ihren Held der Woche hier übers Radio. Nächsten Montag wieder 6.50 Uhr, 8.20 Uhr bei den Wachermachern oder auch bei mir hier bei der Arbeit um kurz nach 1. Wir suchen Ihre Helden der Woche, einfach WhatsApp hier ins Studio an die 0331 581 69230. Danke an Sie und danke vor allem an all die tollen Helden, die wir hier in der Landeshauptstadt haben. Da gibt es auf jeden Fall eine ganze Menge, das weiß ich. Hier ist Radio Potsdam. Schönen Freitag.

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1: Mit Amelie Totzke, schönen Freitag. Nach dem Anschlag beim Berliner Christopher Street Day bleiben die geplanten CSDs in Brandenburg bestehen. Die Veranstalter Königs Wusterhausen und Ludwigsfelde wollen gerade jetzt ein Zeichen für Vielfalt und Zusammenhalt setzen. Gleichzeitig werden Sicherheitskonzepte überprüft. Die Polizei will die Lage bei den nächsten Veranstaltungen genau im Blick behalten. Potsdam erinnert heute an Max Dortu, einer der bekanntesten Freiheitskämpfer der Revolution von 1848-49. Zum 177. Todestag startet um 17 Uhr eine Gedenkveranstaltung an der Dortu-Schule in der Dortu-Straße. Danach gibt's im Rokoko-Saal eine Lesung über das Leben von Dortu und die Revolution. Der Eintritt, der ist frei. Und zum Sport. Vorn steht ein Fußballwochenende in der Region. Die Frauen von Turbine Potsdam starten am Sonntag mit einem Auswärtsspiel in Ingolstadt in die neue Zweitligasaison. Und der SV Babelsberg 03 bestreitet heute Abend sein erstes Regionalliga-Heimspiel. Um 19 Uhr geht's im Kali los gegen Carl Zeiss Jena. Das war das Wichtigste aus Potsdam und unserer Region. Und damit zurück zu dir, Domi.
2: Amelie, dankeschön.
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2: Um die 23 Grad aktuell, 25 sind es hier bei uns in der Landeshauptstadt. Wir starten erstmal noch trocken und wechselnd bewölkt durch den Freitag. Später am Nachmittag kann es dann doch nochmal nass werden. Und Gewitter stehen auch noch auf dem Plan bei höchstens 29 Grad. Zum Wochenende dann aber wieder trocken und halbwegs sonnig. Wird zum Sonntag hin dann immer netter bei 25 bis 28 Grad.
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2: Nach wie vor 10 Minuten Stop and Go hier in Potsdam auf der Bornstädter Straße, das Ganze stadtauswärts. Dann Vorsicht, Unfall auf der A10 südlicher Berliner Ring Richtung Osten und zwar zwischen Ferch und Michendorf. Da die ungesicherte Unfallstelle, hier bitte schön vorsichtig fahren. Und 20 Minuten nach wie vor Passierdauer an der Baustelle auf dem westlichen Berliner Ring, das Ganze beidseitig zwischen Liest und Werder. Geblitzt wird in Potsdam in der Steinstraße und in der Max-Born-Straße, in Kleinmachnow auf dem Zehlendorfer Damm und in Stahnsdorf auf der L77. Haben Sie noch was gesehen? Staus oder Blitzer? Können Sie uns gerne mitteilen per WhatsApp-Nachricht oder Anruf. Geht beides an die 0331 581 692 und die 30. Lieben Dank und eine gute Fahrt.
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2: Wir haben Ihnen gestern ein ganz, ganz tolles Fotoprojekt hier im Radio vorgestellt. Women of Potsdam heißt das Ganze und dahinter steht Fotografin Susanne Tockern. Sie fotografiert Potsdamer Frauen auf Instagram und erzählt obendrauf auch noch ganz emotional ihre Geschichten. Wer es verpasst hat, wir hören gleich nochmal rein, kurz. Und Fotos gibt es auch übrigens ab Montag verstärkt hier in Brandenburg. Allerdings keine, über die man sich freut. Blitzermarathon ab kommender Woche und alles, was Sie dazu wissen müssen, haben wir auch gleich für Sie. Kurz vor 12.
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0: Radio Potsdam hier. Schönen Freitag heute. Guten Start ins Wochenende. Gestern um die Zeit hatten wir ja hier im Studio einen richtig tollen Gast bei uns sitzen, beziehungsweise eine Gästin. Fotografin Susanne Tockern war bei uns und hatte von ihrem wirklich tollen Fotoprojekt auf Instagram erzählt. Women of Potsdam. Dort schießt sie Bilder von Potsdamer Frauen und erzählt obendrauf auch noch ganz rührend ihre Geschichten.
1: Also ich will spannende Frauen und inspirierende Geschichten vorstellen. Es gibt schon so viele Geschichten über Männer und über Frauen, finde ich, wird nicht genug geredet, beziehungsweise Frauen sind mir nicht sichtbar genug. Wie bin ich darauf gekommen? Das war gar nicht so uneigennützig. Das hat mit meiner eigenen Geschichte zu tun, besser gesagt meiner eigenen Selbstständigkeit als Fotografin, weil ich sehr viel gestruggelt habe. Bin ich auf dem richtigen Weg? Bin ich gut genug? Ist das das Richtige, was ich tue? Ist das der Weg, den ich gehen soll? Und dann habe ich so ein bisschen angefangen, auch auf Frauennetzwerktreffen zu gehen und mich zu unterhalten. Und dann habe ich gemerkt, das ist ja krass. Es sind gerade total viele Frauen, das ist mein Eindruck, Frauen auf dem Weg. Das heißt, die fangen ganz oft nochmal was Neues an, die gehen, deren Weg ist auch nicht geradeaus, deren Weg ist auch steinig. Dann habe ich durch Zufall so ein Projekt gesehen auf Instagram, auch von einer Fotografin, die sozusagen weltweit Frauen porträtiert, und habe das gesehen und dachte so, das ist ja cool, das möchte ich auch machen und aber auch die Geschichten von den Frauen noch erzählt, und das am besten hier in Potsdam, weil hier wohne ich, das ist meine Stadt. Hier sind so viele Frauen, die alle eine Geschichte haben, und die möchte ich erzählen.
0: Abgesehen davon, dass alle hier aus Potsdam kommen oder hier arbeiten, was haben denn all die Frauen noch gemeinsam? Und das, obwohl sie wahrscheinlich ja alle eine komplett unterschiedliche Geschichte mitbringen.
1: Dass sie alle auf irgendeine Art und Weise mutig sind, finde ich. Dass sie alle ihrem Herzen folgen, möglicherweise auch unkonventionelle Wege gehen, dass sie alle über ihren Tellerrand schauen, dass sie alle aus der Komfortzone gehen, dass sie alle etwas wagen, was sie vielleicht vor ein paar Jahren noch nicht gemacht hatten oder was, wo andere auch sagen würden, mach das nicht oder bist du sicher oder bist du irre? Und die machen das trotzdem. Und das finde ich so cool. Und da schneide ich mir dann einfach immer ein Stückchen von ab und denke so, okay, wenn die das können, dann kann ich das auch. Also das ist, hilft mir auch.
0: Wie kann man dich kontaktieren, wenn man jetzt sagt, ey, ich kenne eine tolle Potsdamerin, die eine super Geschichte mitbringt, oder ich selber habe vielleicht was zu erzählen. Wie kommt man da an dich ran?
1: Einfach auf Instagram vorbeischauen, women_of_potsdam, und dann einfach über eine DM mir schreiben oder ja, E-Mail auch, geht auch, aber die meisten schreiben mich direkt über Instagram an und dann antworte ich und wir verabreden uns zum Telefonieren und dann easy peasy.
0: Also gerne mal bei Susanne Tockern melden. Die freut sich über alle Frauen, die sie fotografieren kann und von denen sie ihre Stories auch erzählen kann. Hat auch schon Nuscha Aubel zum Beispiel porträtiert, Sportzahnärztin Yvette Zabadi oder auch die Kindermusikerin Senta. Und vielleicht sind ja bald auch sie mit dabei auf Instagram bei Women of Potsdam. Gerne mal reinklicken, folgen und ein bisschen Liebe da lassen. Ist wirklich von Frau zu Frau ein ganz, ganz tolles Fotoprojekt. Wirklich sehr inspirierend. Hier ist Radio Potsdam. Schönen Start ins Wochenende. Jetzt mit noch so einer Powerfrau, Sabrina Carpenter. Mit Espresso. 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

Mit Passenger hier auf Radio Potsdam. Tollen Start heute ins Wochenende. Wir hatten ja gerade das Thema Fotos hier bei der Arbeit, ne, im positiven Kontext. Jetzt allerdings eher im negativen. Ab Montag auf den Straßen nämlich wieder aufpassen. Blitzermarathon. Ja, ab Montag geht's wieder los. Die Brandenburger Polizei kontrolliert verstärkt das Tempo und zieht auch alle raus, die irgendwie aggressiv wirken oder halt gefährlich unterwegs sind, ne, zum Beispiel alle Drängler. Im Fokus dann besonders Straßen außerhalb geschlossener Ortschaften mit Alleecharakter, ne, klar, weil da halt die meisten Unfälle passieren. Also ich weiß, sie machen es eh schon, aber ab Montag nochmal mehr auf die Bremse treten. Speed Week bzw. Blitzermarathon, die ganze Woche auch bei uns hier in Brandenburg. Ich weiß, sie halten sich eher an die Regeln, aber wenn sie dann doch nochmal ein, zwei Infos zum Blitzermarathon brauchen, dann können sie bei uns auch gerne jederzeit nochmal online vorbeischauen auf radio-potsdam.de. Da gibt es einen ganz ausführlichen Artikel dazu. Ansonsten, schönen Start ins Wochenende heute. Natürlich auch jetzt schon immer vorsichtig unterwegs sein. Wir natürlich gerne hinten im Auto mit dabei. Radio Potsdam jetzt hier und das mit Robbie Williams. Viel.

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1: Ich bin Amelie Totzke, schönen Freitag und das ist das Top-Thema der Stunde. Der Norovirus-Ausbruch im Kiez Bollmannsruh in Potsdam-Mittelmark ist beendet. Seit letzter Woche Mittwoch gibt es keine neuen Erkrankungen mehr. Mehr Nachrichten aus unserer Region finden Sie jederzeit bei uns im Netz auf radio-potsdam.de. Und jetzt mehr Nachrichten aus Deutschland und der Welt.
2: Ich bin Dirk Zeitler. Die Zahl der Arbeitslosen in Deutschland ist im Juli im Vergleich zum Vormonat um 71.000 gestiegen und hat damit jetzt knapp die 3-Millionen-Marke geknackt. Das teilte die Bundesagentur für Arbeit in Nürnberg mit.
3: Der Anstieg ist unter anderem mit der Jahreszeit zu erklären. Viele Unternehmen gehen in die Sommerpause, stellen oft erst danach wieder neu ein. Gleichzeitig gehen Ausbildungen zu Ende und Schülerinnen und Schüler suchen erst noch nach ihrem Abschluss nach der passenden Stelle. Die gute Nachricht, auch wenn es rund 28.000 Arbeitslose mehr gibt als im Vorjahresmonat, spricht das IFO-Institut davon, dass sich der Arbeitsmarkt gerade etwas stabilisiert. Oliver Urbanke, Nachrichtenredaktion.
2: Bei einer über Polen abgestürzten Rakete handelt es sich nach Angaben der Regierung in Warschau tatsächlich um einen russischen Marschflugkörper. Wir können mit voller Verantwortung bestätigen, dass es sich um eine russische CH-101-Rakete handelt, sagte Vizeverteidigungsminister Tomczyk. Dies sei ein Marschflugkörper, der potenziell sehr gefährlich sei und auch Atomsprengköpfe transportieren könne. Die Rakete sei beim Aufprall explodiert. Im Streit um mit künstlicher Intelligenz generierte Songs hat das Landgericht München I einer Klage der Musikverwertungsgesellschaft GEMA in weiten Teilen stattgegeben. Das US-Unternehmen Suno darf ohne Einwilligung der GEMA bestimmte Musikwerke nicht vervielfältigen oder vervielfältigen lassen, sagte die Vorsitzende Richterin. Dasselbe gelte für das Training der KI.
4: Konkret geht's um Atemlos, Daddy Cool und andere Songs. Mit diesen Liedern und mithilfe von KI hat das Tool neue Songs generiert. Aber die, sagt die GEMA, unterscheiden sich kaum vom Original. Stimmt nicht, sagt die Gegenseite, und die Songs würden noch nicht abgespeichert. Doch das Gericht hat nun das Urheberrecht gestärkt, auch von deutschen Künstlern. Die US-Firma kann allerdings noch Berufung einlegen. Claudia Wächter, Nachrichtenredaktion.
2: Die Menschen in Deutschland greifen zu verschiedenen Anlässen immer häufiger zu alkoholfreien Biersorten. Laut einer YouGov-Umfrage punktet alkoholfreies Bier vor allem im gesundheitlichen Kontext. Beim oder nach dem Sport wird es doppelt so häufig getrunken wie alkoholhaltiges Bier. Vor allem jüngere Menschen schätzen nach der körperlichen Betätigung die gebrauten Durstlöscher ohne Alkohol.
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5: Um die 25 Grad in der Region messen wir in Beelitz, Ludwigsfelde und auch hier bei uns in Potsdam. Sonne und Wolken heute im Mix, dabei ab dem Nachmittag aber auch vereinzelt Regen und Gewitter möglich. Und dazu wird es nochmal sehr warm mit höchstens 30 Grad. Die knacken wir dann am Wochenende nicht ganz, bleibt aber trotzdem angenehm und wird wieder trocken und teils sonnig bei 25 bis 28 Grad maximal.
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5: In Potsdam mehr Zeit einplanen, Bornstädter Straße und Amundsenstraße jeweils stadtauswärts mit 5 Minuten plus und 5 bis 10 Minuten Stop and Go auch auf der Belatstraße Richtung Alleestraße momentan. Gucken wir noch auf die Autobahn. Achtung, nämlich Vollsperrung nach einem Unfall auf der A10. Südlicher Berliner Ring jetzt Richtung Osten. Zwischen Ferch und Michendorf geht gar nichts. Anstehen ist angesagt oder auf jeden Fall weiträumig umfahren. Und 20 bis 40 Minuten dauert es länger immer noch. Auf der Baustelle oder an der Baustelle auf dem westlichen Berliner Ring beidseitig zwischen Liest und Werder. Haben Sie noch was gesehen? Staus oder Blitzer? Können Sie gerne Bescheid sagen per WhatsApp-Nachricht oder Anruf. Geht beides an die 0331 581 692 und die 30. Danke und eine gute Fahrt.
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5: Ja, viele denken immer noch, das ist ein Scherz, aber nein, es ist kein Scherz. Wir schenken Ihrem Team, Ihrem Büro tatsächlich aktuell eine eigene Klimaanlage im Wert von 5.000 Euro und das gemeinsam mit der ST Gebäudetechnik. Und wie auch Sie noch ganz schnell mitmachen können, geht ganz einfach. Erklären wir Ihnen gleich nach Laura Brannigan und brandneuer Sommermucke jetzt.
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0: Die ersten haben sich schon angemeldet, alles richtig gemacht und andere haben vielleicht noch viele Fragezeichen im Kopf. Hier ist Radio Potsdam und ja, wir verschenken tatsächlich eine echte Klimaanlage gemeinsam mit der ST Gebäudetechnik Potsdam. Also wenn Sie im Büro vor Schwitzen nicht mehr zum Tippen kommen oder der Meetingraum jetzt gerade auch schon wieder so stickig ist, dass man sich überhaupt gar nicht konzentrieren kann, dann, Herr Nein, haben wir aktuell genau das Richtige, ne?
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0: Jetzt müssen wir nur ganz kurz klären, weil eben wirklich viele Nachfragen immer noch kommen. Wenn man jetzt so eine Klimaanlage wirklich fest einbauen will, dann muss man ja in die Fassade bohren, damit die warme Luft da überhaupt nach draußen kommen kann. Das allerdings wird oft von Eigentümern nicht gestattet und auch in dem Fall haben wir aber natürlich eine richtig coole Alternative und zwar sogenannte mobile Klimageräte. Da kann man nämlich warme Luft zum Beispiel durch ein Fenster nach draußen bringen, ne?
1: Genau, man nimmt einen Fensterflügel raus, die meisten Fenster gerade im Altbau und im Altbau ist es ja meistens auch besonders warm und dann wird es unerträglich. Da kann man einfach so einen Fensterflügel aushängen und in den Rahmen im Prinzip so eine Kunststoffplatte, so eine dicke reinstellen, die auch durchsichtig ist. Und dieser Kunststoffplatte kann man dann dieses große Loch schon vorher einfräsen und dann kommt da so ein Flansch rauf und dann kann man den Schlauch von so einem mobilen Klimagerät einfach anflanschen und schon hat man die Wärme draußen. Und zum Feierabend, wenn alle nach Hause gehen, ja, dann nimmt man die Platte einfach wieder raus, hängt den Fensterflügel wieder ein, kann wieder ordnungsgemäß alles zumachen, wenn es nachts regnet oder so und dann ist wieder alles tippitoppi.
0: Ja, und wissen Sie, was auch tippitoppi ist? 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Schönen Freitag, ganz viel Glück!

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1: Mit Amelie Totzke, schönen Freitag. Nicht nur der Eichenprozessionsspinner sorgt in unserer Region für Probleme, auch der Kiefernprozessionsspinner breitet sich weiter aus. Die Raupen fühlen sich bei warmem, trockenem Wetter besonders wohl und können mit ihren Brennhaaren Hautreizungen und Atemwegsbeschwerden auslösen. Wer in Kiefernwäldern unterwegs ist, sollte deshalb besonders aufmerksam sein. Entwarnung aus Potsdam-Mittelmark. Der Norovirus-Ausbruch im Kiez Bollmannsruh ist beendet. Seit letzter Woche Mittwoch gibt es keine neuen Erkrankungen mehr. Insgesamt waren 123 Menschen betroffen. 5 Infektionen wurden im Labor bestätigt. Durch konsequente Hygienemaßnahmen konnte der Ausbruch eingedämmt werden. Hinweise auf verunreinigte Lebensmittel als Ursache gibt es nicht. Und hier eine gute Nachricht. Morgen gibt's in Brandenburg an der Havel wieder das traditionelle Brückenschwimmen. Nach der Pause im letzten Jahr geht's morgen rund 1 Kilometer durch die Havel. Mitmachen können geübte Schwimmer und Freizeitsportler. Der Spaß und sicheres Schwimmen stehen dabei klar im Vordergrund. Soweit das Wichtigste aus Potsdam und der Umgebung. Die nächsten Lokalnachrichten bei Radio Potsdam, wie immer, um 20:30.
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2: 26 Grad jetzt in Bockheide und Geltow. 27 sind es in Schönefeld, Michendorf und hier bei uns in der Landeshauptstadt. 29,30 heute noch maximal. Dabei so ein bisschen Sonne noch zu sehen heute. Aber auch Regen und Gewitter gibt es noch. Also auf dem Heimweg am besten den Regenschirm nicht vergessen. Den auf jeden Fall mit parat haben. Den können wir dann zum Wochenende aber wieder beiseite stellen. Brauchen wir nicht. Hier nämlich teils sonnig und trocken bei morgen 25 und Sonntag maximal 28 Grad.
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2: In Potsdam 5 bis 10 Minuten mehr im Plan beidseitig auf der Bornstädter Straße. Ansonsten gucken wir gleich mal weiter auf die Autobahn. Achtung auf der A10 südlicher Berliner Ring Richtung Osten zwischen Ferch und Michendorf. Da laufen immer noch Bergungsarbeiten nach einem Unfall. Man kommt aber wieder an der Unfallstelle vorbei, dauert aber ringsrum noch ein paar Minuten länger. Vor allem nebenan auf der B2 Richtung A10 da gute 20 Minuten oben drauf packen. Eine halbe Stunde brauchen Sie auf jeden Fall auch on top auf der A10 westlicher Berliner Ring. Das Ganze beidseitig hier an der Baustelle zwischen Leest und Werder. Und geblitzt wird natürlich auch noch in Stahnsdorf auf der L40, in Brandenburg an der Havel in der Willi-Sänger-Straße und in Dalgo-Döberitz auf der B5. Können Sie auch noch irgendwie ergänzen, Staus oder Blitzer, dann immer her damit. WhatsApp-Nachricht ins Studio schicken oder auch gerne anrufen. Nummer für alles ist die 0331 581 692 und die 30. Danke dafür und kommen Sie gut und sicher ans Ziel.
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2: Wie wird Potsdam künftig eigentlich mit Wärme versorgt? Das Heizkraftwerk Süd, das wird ja in den nächsten Jahren ersetzt und die EWP setzt dabei auf einen Mix aus verschiedenen Technologien. Warum das nötig ist und welche Rolle die Tiefengeothermie spielt, das klären wir gleich bei Kurz gefragt direkt nach den Spice Girls und neuer Musik von Scott Quinn.
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1: Wie wird Potsdam in Zukunft eigentlich beheizt? Klar ist, das Heizkraftwerk Süd wird in den kommenden Jahren ja schrittweise ersetzt. Die Energie und Wasser Potsdam, die setzt dabei auf erneuerbare Energien und einen Mix verschiedener Technologien. Wir haben mit Jörg Dittmann gesprochen, er ist Projektleiter bei der EWP. Wir haben es gerade gesagt, das Heizkraftwerk Süd hat die Wärmeversorgung in Potsdam ja über viele Jahre geprägt. Welche Bedeutung hatte die Anlage für die Stadt und warum muss sie jetzt ersetzt werden?
2: Ja, hatte und hat, ne? Weil die müssen ja noch eine Weile laufen, die Heizwerke. Sie haben natürlich eine überragende Stellung innerhalb der Stadt. Wir versorgen vom Heizwerk Süd aus 63.000 bis 64.000 Haushalte. Das sind 60% der Haushalte in Potsdam, werden mit Fernwärme versorgt. Das von dem Hauptstandort in Süd aus. Ja, die Anlagen laufen laufen störungsfrei und sind dafür eben absolut die wichtigste Säule derzeit für die Fernwärme- und Warmwasserversorger der Stadt, der Wohnungen und der Büros und des Studios hier wahrscheinlich auch. Ja.
1: Wenn das bisherige Heizkraftwerk schrittweise ersetzt wird, welche Strategie verfolgt denn die EWP für die Wärmeversorgung der Zukunft?
2: Ja, wir verfolgen die Strategie, dieses eine zentrale Heizwerk oder Heizkraftwerk abzulösen in viele dezentrale Energieversorgungsanlagen, fossilfrei, möglichst fossilfrei, klimafreundlich und setzen da auf einen Technologiemix und darauf, in verschiedenen Standorten dezentral Erzeugungsanlagen zu errichten.
1: Sie sprechen von einem Technologiemix. Warum setzt die EWP nicht nur auf eine einzelne Technologie?
2: Ja, Technologie, wir haben als EWP Energie und Wasser Potsdam haben wir eine Versorgungspflicht. Wir müssen auch die Versorgung mit Fernwärme sicherstellen für die Bevölkerung und die Büros und so weiter und die Öffentlichkeit. Und bis heute laufen die Heizwerke vor allen Dingen auf Gas, Erdgasbasis. Ist natürlich im Hinblick auf die Großwetterlage noch auf dieser Welt ein bisschen riskant und deshalb setzen wir also technologisch auf einen Energiemix. Großteil sind Wärmepumpen. Wir haben Geothermie vor allen Dingen im Zusammenhang mit Wärmepumpen, Flusswasserwärmepumpen, H2-Ready, Blockheizkraftwerke dazu und Power-to-Heat-Anlagen. Verfolgen wir im Prinzip eine etwas ähnliche Strategie, wie es auch Berlin tut.
1: Jörg Dittmann, Projektleiter bei der Energie und Wasser Potsdam. Gleich geht's weiter. Dann sprechen wir darüber, warum die Tiefengeothermie eine Schlüsselrolle für die Potsdamer Wärmewende spielt und wie das Ganze vor allem finanziert werden soll.
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1: Die EWP arbeitet derzeit an der Wärmewende. Ein wichtiger Baustein dabei ist die Tiefengeothermie. Haben wir alle schon mal so ein bisschen gehört, den Begriff. Wie die Erdwärme künftig da genutzt werden soll und wie die Wärmeversorgung der Zukunft vor allem aussieht, erklärt Jörg Dittmann heute, Projektleiter bei der Energie und Wasser Potsdam. Eine zentrale Rolle spielt bei diesem Thema die Tiefengeothermie, hatten wir gerade schon. Warum ist sie für Potsdam so wichtig?
2: Ja, wir haben in Potsdam relativ günstige geologische Voraussetzungen. Das gibt für Deutschland eine große Karte. Wo kann man Tiefengeothermie zu einigermaßen vernünftigen wirtschaftlichen Konditionen fördern, wo nicht. Da haben wir ein bisschen das Nachsehen gegenüber so Regionen Alpenvorland Bayern, Rheingraben in Südwestdeutschland, aber relativ gut erforscht schon in den 80er Jahren. Das gesamte norddeutsche Becken, wo Potsdam geologisch mit dazugehört. Und wir können hier gut Tiefengeothermie fördern, also Wärme aus der Erde gewinnen. Und das ist faktisch unendlich. Unendlich viel Wärme, die wir da, nachdem die Anlagen abbezahlt sind, sage ich mal, kostenfrei fördern können. Ne? Und das sind viele Haushalte, die man damit versorgen kann. Wir haben derzeit schon das eine Tiefengeothermie im Betrieb in der Heinrich-Mann-Allee. Die versorgt auch Haushalte, das neue Quartier, was auch ausgebaut werden soll. Und sind derzeit dabei, weitere für die Tiefengeothermie abzuteufeln am Standort Heizwerk Süd. Und wenn das dort fertig ist und wir auch entsprechend fündig werden, wie die Geologen das voraussagen, werden wir alleine von dort aus 15.000 Haushalte mit Wärme versorgen können.
1: Solche Projekte kosten ja viel Geld, ne? Wie wird denn die Wärmewende finanziert?
2: Ja, da gibt es verschiedene Bausteine, vor allen Dingen natürlich auf Kreditbasis. Ne? Es sind von der Europäischen Investitionsbank Kredite über 375 Millionen Euro fest zugesagt. Und wir haben das meiste davon, ich sag mal, ein Großteil davon wird über das KWK-Gesetz und das EEG-Gesetz gefördert vom Bund. Auch da haben wir umfangreiche Förderzusagen. In der Tasche. Das heißt also, wir rechnen nicht damit, dass große Kosten dann auf die Verbraucher umgewälzt werden müssen.
1: Wie sieht die Wärmeversorgung in Potsdam aus, wenn das Heizkraftwerk dann vollständig ersetzt ist?
2: Das wird ein Technologiemix sein. Wir werden verschiedene dezentrale Standorte haben. Wir haben derzeit zwei Ausbaupläne. Einer geht bis 2030. Da haben wir also eine Klarwasserwärmepumpe in Nedlitz im Klärwerk. Dann haben wir wie ich schon sagte, Heinrich-Mann-Allee, die Tiefengeothermie. Dann haben wir ein Südtiefengeothermie, Flusswasserwärmepumpe und H2 Ready Blockheizkraftwerke und an einem Standort Gartenstraße werden wir auch nochmal Tiefengeothermie und H2 Ready Blockheizkraftwerk haben. Und wir haben verteilt über Potsdam auch nochmal jede Menge Power-to-Heat-Anlagen. Und damit werden wir auf jeden Fall einen Block ersetzen. Spätestens 29 muss der raus von den beiden Blöcken, die wir in Süd haben. Und der zweite soll bis 35 dann rausgehen. Da gibt es noch eine weitere Ausbaustufe, die derzeit noch ein bisschen in der Schwebe ist, was technologisch wirklich gemacht werden soll. Aber sicherlich haben wir jetzt schon, sage ich mal, wenn wir 29 damit fertig sind mit den jetzigen Maßnahmen, 70% der Maßnahmen, die wir umsetzen wollen müssen, um bis 35 eine fossilfreie Wärmeversorgung zu sichern.
1: Jörg Dittmann, Projektleiter bei der Energie und Wasser Potsdam, das komplette Interview.

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1: Ich bin Charlie Detloff und das ist das Top-Thema der Stunde. Die Arbeitslosigkeit in der Region Potsdam ist im Juli leicht gestiegen. Aktuell sind gut 21.000 Menschen ohne Job. Gleichzeitig suchen Unternehmen weiter Personal. Bei der Arbeitsagentur sind mehr als 6.400 Stellen gemeldet. 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Und jetzt mehr Nachrichten aus Deutschland und der Welt.
2: Ich bin Dirk Zeitler. Im weltweiten Streit um seine Investorenpläne hat FIFA-Präsident Infantino Berichten zufolge einen engen Vertrauten verloren. Der hochrangige FIFA-Berater Carlos Cordero trat aus Protest gegen das Vorhaben zurück, wie der Sender Sky News unter Verweis auf eine Stellungnahme meldet. Cordero betonte demnach, an den Plänen nicht beteiligt gewesen zu sein und diese entschieden abzulehnen. Die Zahl der Arbeitslosen in Deutschland ist im Juli im Vergleich zum Vormonat um 71.000 gestiegen und hat damit knapp die 3-Millionen-Marke geknackt. Das teilte die Bundesagentur für Arbeit in Nürnberg mit.
3: Der Anstieg ist unter anderem mit der Jahreszeit zu erklären. Viele Unternehmen gehen in die Sommerpause, stellen oft erst danach wieder neu ein. Gleichzeitig gehen Ausbildungen zu Ende und Schülerinnen und Schüler suchen erst noch nach ihrem Abschluss nach der passenden Stelle. Die gute Nachricht, auch wenn es rund 28.000 Arbeitslose mehr gibt als im Vorjahresmonat, spricht das IFO-Institut davon, dass sich der Arbeitsmarkt gerade etwas stabilisiert. Oliver Urbanke, Nachrichtenredaktion.
2: Im Streit um mit künstlicher Intelligenz generierte Songs hat das Landgericht München I einer Klage der Musikverwertungsgesellschaft GEMA in weiten Teilen stattgegeben. Das US-Unternehmen Suno darf ohne Einwilligung der GEMA bestimmte Musikwerke nicht vervielfältigen oder vervielfältigen lassen, sagte die Vorsitzende Richterin. Dasselbe gelte für das Training der KI.
4: Konkret geht's um Atemlos, Daddy Cool und andere Songs. Mit diesen Liedern und mit Hilfe von KI hat das Tool neue Songs generiert. Aber die, sagt die GEMA, unterscheiden sich kaum vom Original. Stimmt nicht, sagt die Gegenseite, und die Songs würden noch nicht abgespeichert. Doch das Gericht hat nun das Urheberrecht gestärkt, auch von deutschen Künstlern. Die US-Firma kann allerdings noch Berufung einlegen. Claudia Wächter, Nachrichtenredaktion.
2: Die Ölpreise sind nach Meldungen über zunehmende Schiffstransporte aus den Fördergebieten am Persischen Golf weiter gesunken. Zwar haben sich die USA und der Iran gestern erneut mit gegenseitigen Militärschlägen überzogen, Marktbeobachter wiesen aber darauf hin, dass der Schiffsverkehr durch die Straße von Hormuz in den vergangenen Tagen wieder zugenommen habe.
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5: In Kaput, Fichtenwalde und hier vom Radio Potsdam Studio 27 Grad, 25 in Görzke und 26 Grad in Freesdorf. Zum Nachmittag kann es ja zur Sonne auch so ein bisschen nass werden in Potsdam. Örtlich immer wieder Regen drin und auch Blitz und Donner. Gar nicht unwahrscheinlich heute, bei trotzdem aber warmen 30 Grad maximal. 25 erreichen wir dann morgen bei Sonne und Wolken im Mix. Bleibt auch am Sonntag soweit trocken und freundlich bei wieder wärmeren 28 Grad.
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5: In Potsdam, 5 bis 10 Minuten dauert es länger, beidseitig auf der Bornstädter Straße, ansonsten hier aber soweit alles in Ordnung. Dann haben wir einen Liegenbleiber, Achtung, auf der A10, südlicher Berliner Ring Richtung Westen, zwischen dem Dreieck Spreeau und Königs Wusterhausen. Und nach wie vor eine gute halbe Stunde mehr im Plan an der Baustelle auf der A10, westlicher Berliner Ring hier beidseitig zwischen Werder und Leest. Geblitzt wird in Stahnsdorf auf der L40, Brandenburg an der Havel in der Gördenallee und in Dalgo-Döberitz auf der B5. Können Sie ergänzen? Staus oder Blitzer können Sie gerne jederzeit natürlich hinterher schicken, hier ganz einfach per WhatsApp-Nachricht oder auch gerne anrufen. Nummer für alles ist die 0331 581 692 und die 30. Dankeschön und eine angenehme Fahrt.
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5: Auch wenn es jetzt heute Nachmittag und Abend ein bisschen regnen und gewittern soll, warm bleibt es trotzdem die nächsten Tage bei uns. Ne? Montag wieder 33 Grad möglich. Und dafür errichtet Potsdam aktuell sogenannte Cooling Points. Wo und was das eigentlich genau ist, das klären wir gleich nach richtig toller Sommermusik von Eros Ramazzotti. Besser geht's nicht. Und Mistesi sie jetzt brandneu mit Sometimes I Love You. Auch immer die besten neuen Hits hier auf Radio Potsdam.
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0: Den schönsten Sommerhits starten wir rein ins nächste warme Wochenende. Radio Potsdam hier. Und auch wenn es jetzt kurz mal so ein bisschen wechselhafter aussieht heute Nachmittag, warm bleibt es trotzdem. Und spätestens am Montag geht es ja dann auch wieder hoch auf die 33 Grad bei uns in der Landeshauptstadt. Und damit wir besser durch die heißen Tage kommen, entstehen in der Stadt jetzt sogenannte Cooling Points. Amelie von den Radio Potsdam Wachermachern und aus den Nachrichten. Was genau sind denn diese Cooling Points?
1: Das sind Orte, die für mehr Schatten, Abkühlung und ein besseres Stadtklima sorgen sollen. Zwei Plätze stehen da im Fokus, der Stolpenplatz in der Innenstadt und der Johannes-Kepler-Platz am Stern. Am Stolpenplatz geht es unter anderem ums Wasser. Eine Zisterne soll in Zukunft Regenwasser sammeln und dafür sorgen, dass die geplanten Grünflächen auch versorgt werden. Am Johannes-Kepler-Platz entstehen grüne Inseln mit großen Bäumen, Sitzgelegenheiten und mehr entsiegelten Flächen. Die Bäume, die bekommen sogenannte Baumrigolen, also kleine Wasserspeicher, die ihnen in der Dürrezeit helfen.
0: Also kurz gesagt, Potsdam macht sich fit für die heißen Sommertage, die jetzt noch kommen. Die Bohrung für den Cooling Point am Stolpenplatz hat ja zum Beispiel schon letzten Monat begonnen. Im Herbst soll dann die Gestaltung anfangen. Und am Johannes-Kepler-Platz geht's dann ab September los. Danke dir, Amelie. Oh yeah.

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0: Richtig schöne Sommermusik hier passend zum Sommerwetter in Potsdam. Am Wochenende wird ja auch wieder ganz schön mit Sonne und Wolken und 28 Grad. Und passend dazu verlosen wir von Radio Potsdam immer noch mit der ST Gebäudetechnik eine Klimaanlage fürs Büro. Dafür möchten wir von Ihnen wissen, warum hat ausgerechnet Ihr Team denn eine Abkühlung verdient? Unsere Wachermacher Till und Amelie, die haben heute mit Jacqueline gesprochen. Sie ist Friseurin aus Potsdam-West und hat uns erzählt, warum eine Klimaanlage für Ihr Team auf jeden Fall Gold wert wäre.
1: Die Föhne und die Hauben laufen ja ständig. Und dann ist es hier kaum noch auszuhalten. Ja, das ist manchmal, also bei den Temperaturen, also es ist fast unmöglich zu arbeiten.
2: Das kann ich mir fast vorstellen. Habt ihr da irgendwelche Ideen bisher gehabt? Habt ihr irgendwelche Ventilatoren aufgestellt? Oder wie macht ihr das?
1: Die laufen natürlich ständig, aber die pusten ja auch nur die warme Luft hin und her. Ne? Irgendwann geht es eben halt nicht mehr.
2: Das kann ich mir schon vorstellen.
1: Das ist eigentlich unerträglich, aber wir arbeiten ja die ganze Woche von 7 bis 20 Uhr. Also ich sag mal, in den Morgenstunden geht es noch so bis 12, 1, aber dann ist es vorbei eigentlich.
0: Ja, für Jacqueline und ihre Kolleginnen gab es als kleine Abkühlung vorab schon mal einen Eisgutschein für La Favola in der Berliner Straße. Und Sie können natürlich weiterhin auch mitmachen. Alle Infos zur Klimaanlage und auch das Anmeldeformular finden Sie weiterhin bei uns auf radio-potsdam.de. Tja, und damit ein hübsches Wochenende jetzt erstmal. Wir bringen Sie rein, nicht nur mit einer Klimaanlage und jeder Menge Eis, sondern wir haben auch die coolsten Hits für Sie parat. Jetzt Radio Potsdam mit Sophie Alice-Baxter.

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1: Mit Charlie Detloff, guten Tag. In der Region Potsdam ist die Arbeitslosigkeit im Juli leicht gestiegen. Aktuell sind gut 21.200 Menschen ohne Job. Die Arbeitslosenquote liegt bei 5,9%. Gleichzeitig suchen die Unternehmen weiter Personal. Mehr als 6.400 Stellen sind derzeit bei der Agentur für Arbeit gemeldet, vor allem in der Fertigung, im Gesundheitswesen und im Bau. Auch auf dem Ausbildungsmarkt gibt es noch viele Chancen. Mehr als 1.200 Jugendliche suchen noch einen Ausbildungsplatz. Die Arbeitsagentur appelliert deshalb an Betriebe und Bewerber, bei der Berufswahl und der Auswahl von Auszubildenden flexibler zu sein. Das Feuer auf einem ehemaligen Militärgelände in Jüterbog ist inzwischen eingedämmt. Gestern waren dort rund 250 Hektar Wald und Heide in Brand geraten. Das entspricht etwa der Fläche von 350 Fußballfeldern. Die Löscharbeiten wurden durch den starken Wind und die Munitionsbelastung des früheren Truppenübungsplatzes erschwert, so dass die Feuerwehr nur von gesicherten Wegen auslöschen konnte. In einzelnen unzugänglichen Bereichen könnten noch immer Brandnester glimmen. Eine Gefahr für Anwohner besteht nach Angaben der Regionalleitstelle derzeit nicht. Die Potsdamer Tafel versorgt jede Woche rund 2000 Menschen mit Lebensmitteln. Künftig muss sie dabei aber mit weniger Fördergeld auskommen. Nach einer Empfehlung des Sozialausschusses soll die städtische Unterstützung im kommenden Jahr um 10% gekürzt werden. Die Tafel befürchtet deshalb Einschnitte beim Fuhrpark und beim Personal. Gleichzeitig steigt der Bedarf weiter, auch weil die Zahl der Hilfesuchenden hoch bleibt. Soweit die wichtigsten Nachrichten aus Potsdam und der Region und damit zurück zu dir, Domi.
2: Dankeschön, Charlie.
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2: Mit den aktuellen Temperaturen und die liegen jetzt zwischen 27 und 28 Grad, geht also immer noch mal ein Stückchen weiter hoch. Ansonsten mal ein bisschen Sonne auch jetzt noch am Nachmittag. Wird aber weniger, tauschen wir nämlich um in Gewitter und Regen heute noch im Laufe des Tages, bei höchstens trotzdem 29 bis 30 Grad. Morgen und Sonntag dann wieder wesentlich freundlicher, Sonne wieder mit dabei, bleibt auch das ganze Wochenende über trocken. Bei morgen 25 und Sonntag maximal wieder 28 Grad.
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2: In Potsdam 5 bis 10 Minuten mehr einplanen. Bornstädter Straße beidseitig und auch Alleestraße Richtung Hans-Thomas-Straße. Auch da auf jeden Fall 5 bis 10 Minuten on top mehr mit dabei haben. Dann gucken wir auf die Autobahn A10. Vorsicht, südlicher Berliner Ring Richtung A2 zwischen Glinde und Lenin. Da liegen nämlich Gegenstände auf der rechten Spur. Hier bitte schön vorsichtig fahren. Und weiterhin eine halbe Stunde mehr einplanen an der Baustelle auf der A10. Westlicher Berliner Ring hier beidseitig immer noch zwischen Leest und Werder. Geblitzt wird in Potsdam in der Potsdamer Schoss. In Stahnsdorf auf der L40 und in Dalgo-Döberitz auf der B5. Können Sie ergänzen? Staus oder Blitzer? Dann gerne einfach schicken per WhatsApp-Nachricht oder Sie rufen bei uns an. Nummer für alles ist die 0331 581 692 und die 30. Ganz lieben Dank und eine gute Fahrt.
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2: Und natürlich geht's mit den schönsten Ferientipps gleich ins Wochenende. Was Sie Tolles mit der ganzen Familie beim Sommerwetter erleben können morgen und Sonntag, das klären wir gleich. Wir nehmen Sie mit zum Beispiel ins Potsdam-Museum oder auch zu einer Runde Frisbee. Alle Infos gleich kurz nach 1:30.
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1: Wer Lust auf Bewegung hat, sollte sich diesen Ferientipp hier merken. Heute von 16.30 Uhr bis 18.15 Uhr lädt die Potsdamer Sportunion zum kostenlosen Frisbee-Ferienkurs ein. Die Trainerinnen und Trainer des Goldfingers Ultimate Clubs zeigen euch verschiedene Wurftechniken, geben Tipps zum sicheren Fangen und spielen mit euch zum Abschluss dann auch noch eine Runde Ultimate Frisbee. Mitmachen könnt ihr, wenn ihr zwischen 8 und 18 Jahre alt seid, also einfach vorbeikommen und ausprobieren. Majestätische Greifvögel einmal ganz aus der Nähe erleben. Morgen lohnt sich auf jeden Fall ein Ausflug zum Falkenhof Potsdam. Ab 14 Uhr könnt ihr Adler, Falken und andere Greifvögel bei einer beeindruckenden Flugvorführung beobachten und erfahrt Spannendes über die Lebensweise und die Falknerei. Anschließend laden auch der Streichelzoo, kleiner Spielplatz und die Jagdausstellung zum Entdecken ein. Der Eintritt kostet 10,50 Euro für eure Eltern oder Oma und Opa und 7,50 Euro für euch. Wie bleiben alte Schätze eigentlich über Jahrhunderte erhalten? Das erfahrt ihr am Sonntag dann von 15 bis 16.30 Uhr bei der Familienführung Der Atlas erzählt im Potsdam Museum. Gemeinsam geht ihr auf Spurensuche, löst kleine Detektivaufgaben und entdeckt, warum Licht, Staub oder Berührungen für historische Ausstellungsstücke zur Herausforderung werden. Das kostenlose Angebot, es richtet sich an Kids ab 6 Jahren und ihre Familien natürlich. Und wichtig, vorher bitte unbedingt anmelden.
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2: Ich bin Charlie Detloff und das ist das Top-Thema der Stunde. Der Potsdamer Tafel drohen Kürzungen. Nach einer Empfehlung des Sozialausschusses soll die städtische Förderung im kommenden Jahr um 10% sinken. Dabei versorgt die Tafel jede Woche rund 2000 Menschen und der Bedarf bleibt weiter hoch. Mehr Nachrichten aus unserer Region finden Sie jederzeit bei uns im Netz auf radio-potsdam.de. Und jetzt mehr Nachrichten aus Deutschland und der Welt.
3: Ich bin David Riemer. FIFA-Präsident Infantino hat im Streit um seine Investorenpläne offenbar einen engen Vertrauten verloren. Der hochrangige Berater Cordero trat laut mehrerer Medien aus Protest zurück. Demnach erklärte Cordero, er lehne den geplanten Verkauf von Anteilen an der Fußball-WM entschieden ab. Zuvor hatten bereits mehrere Verbände Widerstand angekündigt. Nach den öffentlichen Äußerungen hätte Infantino für seine Pläne innerhalb der FIFA derzeit wohl keine Mehrheit mehr. Gute Nachrichten für Azubis. Wer in einem Betrieb mit Tarifvertrag lernt, verdient deutlich mehr als noch vor ein paar Jahren. Im Durchschnitt sind die Ausbildungsverträge im vergangenen Jahr um fast 7% gestiegen. Stärker als die normalen Löhne. Das haben Experten der Hans-Böckler-Stiftung errechnet.
4: Für die meisten bedeutet das, schon im ersten Lehrjahr gibt's mehr als 1.000 Euro pro Monat. Also auch mehr als Studierende mit der maximalen BAföG-Förderung bekommen. Azubis sollen möglichst auf eigenen Beinen stehen, heißt das Ziel der Gewerkschafter. Aber es gibt auch große Unterschiede. Gut verdienen Azubis zum Beispiel im öffentlichen Dienst, in der Pflege, aber auch in der Baubranche. Im Friseurhandwerk dagegen gibt's deutlich weniger. Claudia Wächter, Nachrichtenredaktion.
3: In gleich drei Bundesländern sind gestern Hitzerekorde gemessen worden. Da wird viel über den Schutz vor solch extremen Temperaturen diskutiert. Die weitaus meisten Menschen in Deutschland sind der Ansicht, dass hierzulande nicht genug dafür getan werde. Im ZDF-Politbarometer halten 83% der Befragten den Hitzeschutz für unzureichend.
5: Parks und Grünanlagen, schattenspendende Bäume an den Straßen, Trinkbrunnen, entsiegelte Flächen und die Öffnung kühler öffentlicher Räume wie Bibliotheken. All das kann helfen, die Gluthitze in der Stadt erträglicher zu machen. Nur klappt das nach Ansicht der meisten derzeit nicht sonderlich gut. Gerade mal jeder Zehnte hält den Hitzeschutz hierzulande für ausreichend. Gleichzeitig wächst die Sorge vor weiteren Wetterextremen in der Zukunft. Tanja Wagner, Nachrichtenredaktion.
3: Die Zahl der Arbeitslosen in Deutschland ist im Juli im Vergleich zum Vormonat um 71.000 gestiegen und hat knapp die 3-Millionen-Marke überschritten. Das teilte die Bundesagentur für Arbeit in Nürnberg mit. Die Arbeitslosenquote stieg im Vergleich zum Vormonat um 0,2 Punkte auf 6,4%. Arbeitslosigkeit und Unterbeschäftigung nehmen vor allem aus jahreszeitlichen Gründen im Juli spürbar zu. Das sagte ein Agentursprecher.
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6: Mit den aktuellen Temperaturen 28 Grad in Rathenow, in Werder und in Potsdam, 29 Grad in Teltow. Der Nachmittag zeigt sich heute mit einer etwas dickeren Wolkendecke. Es muss auch mit Regen gerechnet werden. Am Abend und in der Nacht sind dann Gewitter möglich. Die Nacht später bei 18 Grad. Der Radio Potsdam Wochenendwettertrend. Morgen anfangs Regen, später dann trocken. Teilweise kommt auch die Sonne durch bei 24 Grad. Der Sonntag zeigt sich anfangs auch noch recht dicht bewölkt, aber pünktlich zum Feierabend kommt dann die Sonne bei 27 Grad. Montag sommerlich warm mit viel Sonne bei 32 Grad.
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6: Stadtverkehr Potsdam, Alleestraße, Straße am Neuengarten bis runter zur Hans-Thoma-Straße 5 Minuten plus, Bornstädter, Potsdamer Straße stadtauswärts, ab dem Bornstädter See sind es auch 5 bis 8 Minuten plus. Vorsicht auf der A2 Richtung Magdeburg. Zwischen dem Dreieck Werder und Lenin steht ein Fahrzeug auf der Standspur und es liegen Gegenstände auf der linken und der mittleren Spur. Die A9 Leipzig Richtung Berlin. Zwischen Köselitz und Kleinmarzehns Stau halbe Stunde plus. Zudem hat es am Stauende einen Unfall gegeben. A10 westlicher Berliner Ring Richtung Dreieck Werder. Zwischen Potsdam Nord und Föben Stau plus 20 Minuten. A10 südlicher Berliner Ring Richtung Dreieck Spreeau. Zwischen dem Dreieck Potsdam und Michendorf gibt es noch Behinderung nach einem Unfall. Der Stau hat sich aber weitgehend abgebaut. Die Umfahrungen über die B246 bei Belitz und die B2 Richtung Michendorf sind aber noch recht voll. Dann Vorsicht auf der A10 südlicher Berliner Ring Richtung Dreieck Werder. Zwischen Rangsdorf und Genshagen gibt es Behinderungen wegen einer ungesicherten Unfallstelle. Und die A10 westlicher Berliner Ring Richtung Dreieck Havelland. Zwischen Großkreuz und Vöben Stau aktuell eine Dreiviertelstunde plus. Da wird geblitzt heute Nachmittag. Sie stehen weiterhin Nutestraße, Überfahrt zur A115 bei Tempo 80. Und wenn Sie noch was entdeckt haben, Staus oder Blitzer, sagen Sie gerne jederzeit Bescheid per WhatsApp-Nachricht oder rufen Sie gerne auch durch. Unsere Nummer für alles ist die 0331 581 692 und die 30. Danke fürs Bescheid sagen. Gute Fahrt.
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6: Kurz nach zwei. Der Schröder macht mit Ihnen frei. Einen tollen Nachmittag. Einen schönen Start ins Wochenende.
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1: Gemeinsam mit der SD Gebäudetechnik verlost Radio Potsdam eine Klimaanlage fürs Büro. Dafür möchten wir von Ihnen wissen, warum hat ausgerechnet Ihr Team eine Abkühlung verdient? Unsere Wachermacher Till und Amelie, die haben heute mit Jacqueline gesprochen. Sie ist Friseurin aus Potsdam-West und hat erzählt, warum eine Klimaanlage für Ihr Team Gold wert wäre.
2: Die Föhne und die Hauben laufen ja ständig. Und dann ist es hier kaum noch auszuhalten. Ja, das ist manchmal, also bei den Temperaturen, also es ist fast unmöglich zu arbeiten.
3: Das kann ich mir fast vorstellen. Habt ihr da irgendwelche Ideen bisher gehabt? Habt ihr irgendwelche Ventilatoren aufgestellt oder
2: genau,
3: wie macht ihr
2: die
3: das?
2: Die laufen natürlich ständig, aber die pusten ja auch nur die warme Luft hin und her. Ne? Irgendwann geht es eben halt nicht mehr.
3: Das kann ich mir schon vorstellen.
2: Das ist eigentlich unerträglich, aber wir arbeiten ja die ganze Woche von 7 bis 20 Uhr. Also ich sag mal, in den Morgenstunden geht es noch so bis 12, 1, aber dann ist es vorbei eigentlich.
1: Ja, unsere Däumchen sind gedrückt für Jacqueline und ihre Kolleginnen. 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

Um 14.23 Uhr, kurz vor halb drei. Schön, dass Sie mit dabei sind. Hier ist der Radio Potsdam Feierabend. Ja, wieder gibt es einen Waldbrand auf dem Truppenübungsplatz im Bereich Jüterbock. Daher kommt es auch heute wieder zu einer starken Rauchentwicklung. Bitte halten Sie bitte in diesem Bereich Fenster und Türen geschlossen. Mehr ausführlich zur Waldbrandgefahr gleich um halb drei in den Radio Potsdam Nachrichten.

0: nur, dass du weißt. Jetzt alles, was wichtig ist, um 14:30.
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2: Mit Charlie Detloff, guten Tag. Die Waldbrandgefahr in Brandenburg soll zu Beginn der kommenden Woche wieder deutlich ansteigen. Nach einer kurzen Entspannung am Wochenende erwarten die Behörden am Sonntag erneut höhere Warnstufen. Bereits am Montag gilt in vielen Regionen voraussichtlich Waldbrandgefahrenstufe 4. Wie die aktuelle Waldbrandgefahr in Ihrer Region aussieht, das können Sie jederzeit unter radio-potsdam.de checken. Die Potsdamer Tafel versorgt jede Woche rund 2000 Menschen mit Lebensmitteln. Künftig muss sie dabei aber mit weniger Fördergeld auskommen. Nach einer Empfehlung des Sozialausschusses soll die städtische Unterstützung im kommenden Jahr um 10% gekürzt werden. Die Tafel befürchtet deshalb Einschnitte beim Fuhrpark und beim Personal. Gleichzeitig steigt der Bedarf weiter, auch weil die Zahl der Hilfesuchenden hoch bleibt. Der Landkreis Havelland sucht Vereine für den 5. Tag der Vereine in Falkensee. Bis zum 21. August können sich dort Sport-, Kultur-, Sozial- oder Naturschutzvereine für die Veranstaltung am 26. September anmelden. Die Teilnahme ist kostenlos, die Standflächen werden vom Landkreis gestellt. Ziel ist es, das Ehrenamt sichtbar zu machen und neue Mitglieder für die Vereine zu gewinnen. In der Region Potsdam ist die Arbeitslosigkeit im Juli leicht gestiegen. Aktuell sind gut 21.200 Menschen ohne Job. Die Arbeitslosenquote liegt bei 5,9%. Gleichzeitig suchen die Unternehmen weiter Personal. Mehr als 6.400 Stellen sind derzeit bei der Agentur für Arbeit gemeldet, vor allem in der Fertigung, im Gesundheitswesen und im Bau. Auch auf dem Ausbildungsmarkt gibt es noch viele Chancen. Mehr als 1200 Jugendliche suchen noch einen Ausbildungsplatz. Die Arbeitsagentur appelliert deshalb an Betriebe und Bewerber, bei der Berufswahl und der Auswahl von Auszubildenden flexibler zu sein. Soweit die wichtigsten Nachrichten aus Potsdam und der Region. Und damit zurück zu dir, Paul.
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0: Mit den aktuellen Temperaturen 29 Grad in Schönefeld, in Werder, in Teltow, in Brandenburg an der Havel und in Potsdam. Der Nachmittag zeigt sich mit einer etwas dickeren Wolkendecke. Es ist auch immer wieder etwas Regen möglich. In Richtung Abend und Nacht dann auch Gewitter. Die Nacht später bei 18 Grad. Der Radio Potsdam Wettertrend. Morgen anfangs Regen, ab dem Nachmittag dann trocken. Teilweise kommt dann auch die Sonne durch bei 24 Grad. Sonntag ähnlich, anfangs noch recht bedeckt, ab dem Nachmittag dann aber Sonne bei 27 Grad, Montag sommerlich schön 32 Grad.
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0: Stadtverkehr Potsdam, Bornstädter, Potsdamer Straße stadtauswärts. Ab dem Bornstädter See sind es 5 bis 8 Minuten plus. Vorsicht auf der A2 Richtung Magdeburg. Zwischen dem Dreieck Werder und Lenin steht ein Fahrzeug auf der Standspur und es liegen Gegenstände auf der linken und der mittleren Spur. A9 Leipzig Richtung Berlin. Zwischen Köselitz und Kleinmarzehns Stau. Halbe Stunde Passierdauer. Zudem hat es am Stauende einen Unfall gegeben. A10 westlicher Berliner Ring Richtung Dreieck Werder. Zwischen Potsdam Nord und Vöben 20 Minuten plus. In Richtung Dreieck Havelland sind es zwischen Großkreuz und Vöben 45 Minuten plus. Die A10 südlicher Berliner Ring Richtung Dreieck Spreeau. Zwischen dem Dreieck Potsdam und Michendorf gibt es noch Behinderungen nach einem Unfall. Wir haben Stau. Die Umfahrung über die B246 bei Belitz und die B2 Richtung Michendorf sind noch recht gut gefüllt. Es wird geblitzt heute Nachmittag, Nutestraße, Überfahrt zur A115 bei Tempo 80. Und wenn Sie noch was gesehen haben, Staus oder Blitzer, sagen Sie gerne jederzeit Bescheid per WhatsApp-Nachricht oder rufen Sie gerne auch durch. Unsere Nummer für alles ist die 0331 581 692 und die 30. Dankeschön fürs Bescheid sagen, eine gute Fahrt.
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0: Kurz nach 14:30, der Schröder macht mit Ihnen freien, tollen Nachmittag. Hallo.
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0: SDP und Adel Tawil. Ich will nur, dass du weißt, hier ist die Radio Potsdam Feierabend auf dem Weg in Richtung Wochenende.
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0: Kommt in dieser Woche von Esther Graf. Wenn Sie Esther Graf bisher nur von einzelnen Songs kennen, dann wird's auf jeden Fall Zeit für ein ganzes Album. Wofür es sich zu leben lohnt, heißt das Ganze und zeigt, wie ehrlich und gleichzeitig leicht moderner Deutschpop klingen kann. Da geht's um Freundschaften, dieses bummernde Herzklopfen, das wir alle von früher noch kennen, und um das Erwachsenwerden. Also der perfekte Begleiter jetzt für die Sommerferien hier bei uns in der Landeshauptstadt. Da gibt's natürlich keine großen Antworten auf die Fragen des Lebens, aber Esther liefert uns Songs, in denen man sich einfach super schnell wiederfindet, egal wie alt man ist. Super sympathisch, die junge Newcomerin. Und wir hören heute nochmal gemeinsam rein in ihre zweite große Platte. Hier kommt aus unserem Album der Woche, wofür es sich zu leben lohnt, nochmal Esther Graf mit Pirouetten.

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0: Holly Johnson und der Love Train. Hier ist Radio Potsdam am Freitag. Wir sind auf dem Weg in Richtung Wochenende. Gleich mit dem Bumfang MC, Something Going On. Spiele ich ihn gleich gemeinsam mit rockigen Klängen von Lenny Kravitz. Fly Away. Gleich jetzt alles, was wichtig ist, um 15 Uhr.
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2: Ich bin Charlie Detloff und das ist das Top-Thema der Stunde. Der Potsdamer Tafel drohen Kürzungen. Nach einer Empfehlung des Sozialausschusses soll die städtische Förderung im kommenden Jahr um 10% sinken. Dabei versorgt die Tafel jede Woche rund 2000 Menschen und der Bedarf bleibt weiter hoch. Mehr Nachrichten aus unserer Region finden Sie jederzeit bei uns im Netz auf Radio.

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1: Ich bin David Riemer. Im Streit um die umstrittenen Investorenpläne der FIFA bekommt Präsident Gianni Infantino offenbar Gegenwind aus den eigenen Reihen. Sein enger Vertrauter Carlos Cordero ist aus Protest zurückgetreten, das berichten mehrere Medien.
2: Er könne bei den Investorenplänen nicht tatenlos zusehen, erklärte Infantino-Vertraute seinen Rückzug. Diese seien ein schlechtes Geschäft für die FIFA-Mitgliedsverbände und für die Zukunft des Fußballs. Für das Milliardenvorhaben des FIFA-Präsidenten bedeutet der Rückzug seines engen Vertrauten einen weiteren Rückschlag. Und da sich nach der UEFA nun auch der Fußballverband von Nord- und Mittelamerika gegen Infantinos Vorhaben gestellt hat, scheint der Plan ohnehin keine Zukunft mehr zu haben. Thomas Thonfeld, Sportredaktion.
1: Für Kanzler Merz ist es ein Gesamtkonzept, das umgesetzt werden muss. Für seine Sozialministerin sogar ein Gesamtkunstwerk, die geplante Rentenreform. Die Ostministerpräsidenten sehen das völlig anders. Sachsens Landeschef Kretschmer droht mit einem Nein im Bundesrat.
3: Ohne Veränderungen werden wir nicht zustimmen können, sagte Kretschmer dem RND. Und wenn andere Länder auch nicht zustimmen, dann gibt es diese Renten- und Pflegereform nicht. Im Kanzleramt dürfte man über diese Worte eines CDU-Ministerpräsidenten alles andere als erfreut sein. Auf seiner Seite hat Kretschmer die beiden Ostministerpräsidenten Sven Schulze aus Sachsen-Anhalt und den Thüringer Mario Vogt. Doch selbst wenn auch Brandenburg und Mecklenburg-Vorpommern sich querstellen, reicht das nicht, um Pflege- und Rentenreform im Bundesrat zu blockieren. Aus Berlin, Dirk Zeitler.
1: Nach dem Massenzustrom von Migranten in die spanische Nordafrika-Exklave Ceuta werden in Europa Forderungen nach Konsequenzen lauter. Italiens rechte Ministerpräsidentin Meloni bringt sogar den Ausschluss Spaniens aus dem Schengen-Raum ins Spiel. Die spanische Regierung setzt inzwischen wieder Militär zur Unterstützung der Grenzsicherung ein. Ein Flugzeug ist auf dem Weg von Stuttgart nach Wien von einem Blitz getroffen worden. Der Eurowings-Flieger war bereits in der Luft, als der Blitz einschlug, sagte eine Airline-Sprecherin. Vorsorglich sei die Maschine zur technischen Überprüfung nach Stuttgart umgekehrt. Die Flugsicherheit sei zu keiner Zeit beeinträchtigt gewesen, heißt es. Insgesamt waren 106 Fluggäste und die Besatzung an Bord. Die Flugreisenden wurden auf andere Flüge umgebucht.
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5: Mit den aktuellen Temperaturen 29 Grad in Borkheide, in Teltow, in Brandenburg an der Havel und in Potsdam. Der Nachmittag zeigt sich eher dichter bewölkt. Am Abend und in der Nacht sind auch Schauer und Gewitter möglich. Die Nacht später bei 18 Grad. Der Radio Potsdam Wettertrend fürs Wochenende. Morgen anfangs Regen, ab dem Nachmittag dann trocken. Teilweise kommt die Sonne durch. 24 Grad. Der Sonntag anfangs recht dicht bewölkt. Ab dem Nachmittag kommt dann aber die Sonne durch bei 27 Grad, Montag schon wieder über 30 Grad.
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5: Stadtverkehr Potsdam, Bornstädter, Potsdamer Straße stadtauswärts, ab dem Bornstädter See 5 bis 8 Minuten plus. Nochmal 5 bis 8 Minuten plus Alleestraße, Straße am Neuen Garten bis runter zur Überfahrt zur Hans-Thoma-Straße. Vorsicht auf der A2 Richtung Magdeburg. Zwischen dem Dreieck Werder und Lenin steht ein Fahrzeug auf der Standspur und es liegen Gegenstände auf der linken und der mittleren Spur. Die A9 Leipzig Richtung Berlin. Zwischen Köselitz und Kleinmarzehns Stau, halbe Stunde plus. Zudem hat es hier einen Unfall am Stauende gegeben. A10 westlicher Berliner Ring Richtung Dreieck Werder, zwischen Potsdam Nord und Vöben Stau plus 20 Minuten, Richtung Dreieck Havelland zwischen Großkreuz und Vöben eine Dreiviertelstunde plus. Geblitzt wird auf der Nutestraße. In der Überfahrt zur A115 bei Tempo 80 und wenn Sie noch was entdeckt haben, Staus oder Blitzer, sagen Sie gerne jederzeit Bescheid per WhatsApp-Nachricht oder rufen Sie gerne auch durch. Unsere Nummer für alles ist die 0331 581 692 und die 30. Dankeschön fürs Bescheid sagen. Eine gute Fahrt.
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5: Kurz nach drei. Der Schröder macht mit Ihnen frei. Einen tollen Start ins Wochenende. Hallo.
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Lenny Kravitz und Fly Away, 3:12 hier ist der Radio Potsdam Feierabend. Immer am Freitagnachmittag, da schauen wir auf die guten Nachrichten der Woche. Gute Nachrichten gibt es unter anderem für Beelitz und Umgebung. Ab August gibt es wieder eine eigene Schornsteinfegerin. Annemarie Buchand übernimmt den Kernbezirk Beelitz, mehrere Ortsteile und die Gemeinde Sediner See. Nachdem ihr Vorgänger aus gesundheitlichen Gründen aufgehört hatte, wurde der Bezirk übergangsweise von mehreren Schornsteinfegern betreut. Ab Mitte August startet sie dann mit ihrem ersten Haustermin. Wir wünschen einen guten Start. SNBler, die einfach gute Laune machen. Im Becken der großen Fontäne im Parc Sanssouci zieht ein Schwanenpaar aktuell. 6 flauschige Küken groß. Und die kleinen Stars begeistern gerade jede Menge Besucher. Und das ist sogar umso schöner, wenn man an den letzten Sommer denkt. Damals musste ein Schwan nach der Attacke eines freilaufenden Hundes eingeschläfert werden. Und nach einem Jahr Pause heißt es in Brandenburg an der Havel endlich wieder rein ins Wasser. Das Brückenschwimmen der DLRG feiert morgen sein Comeback. Geschwommen wird die rund 1000 Meter lange Strecke von der Jahrtausendbrücke bis zur Luckenberger Brücke und wieder zurück. Im letzten Jahr musste das Event wegen fehlender Helfer ausfallen. Diesmal haben rund 20 Ehrenamtliche dafür gesorgt, dass die Schwimmveranstaltung wieder stattfinden kann. Und das waren sie. Unsere guten Nachrichten aus dieser Woche gibt's auch nochmal zum Nachlesen bei uns im Netz, zum Beispiel auf Instagram, da heißen wir Radio Potsdam Official. Einen schönen Start ins Wochenende.

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0: Austisch und Pick Up. Hier ist Radio Potsdam. Gleich mit One Republic. Need Your Love spiele ich Ihnen gleich. Außerdem sind die Backstreet Boys mit dabei. Get Down. In der nächsten halben Stunde. Alles, was wichtig ist, jetzt um 15.30 Uhr, halb vier.
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2: Mit Charlie Detloff, guten Tag. Das Feuer auf einem ehemaligen Militärgelände in Jüterbog ist inzwischen eingedämmt. Gestern waren dort rund 250 Hektar Wald und Heide in Brand geraten. Das entspricht etwa der Fläche von 350 Fußballfeldern. Die Löscharbeiten wurden durch den starken Wind und die Munitionsbelastung des früheren Truppenübungsplatzes erschwert, so dass die Feuerwehr nur von gesicherten Wegen aus löschen konnte. In einzelnen unzugänglichen Bereichen könnten noch immer Brandnester glimmen. Eine Gefahr für Anwohner besteht nach Angaben der Regionalleitstelle derzeit nicht. Die Potsdamer Tafel versorgt jede Woche rund 2000 Menschen mit Lebensmitteln. Künftig muss sie dabei aber mit weniger Fördergeld auskommen. Nach einer Empfehlung des Sozialausschusses soll die städtische Unterstützung im kommenden Jahr um 10% gekürzt werden. Die Tafel befürchtet deshalb Einschnitte beim Fuhrpark und beim Personal. Gleichzeitig steigt der Bedarf weiter, auch weil die Zahl der Hilfesuchenden hoch bleibt. Der Landkreis Havelland sucht Vereine für den 5. Tag der Vereine in Falkensee. Bis zum 21. August können sich dort Sport-, Kultur-, Sozial- oder Naturschutzvereine für die Veranstaltung am 26. September anmelden. Die Teilnahme ist kostenlos, die Standflächen werden vom Landkreis gestellt. Ziel ist es, das Ehrenamt sichtbar zu machen und neue Mitglieder für die Vereine zu gewinnen. In der Region Potsdam ist die Arbeitslosigkeit im Juli leicht gestiegen. Aktuell sind gut 21.200 Menschen ohne Job, die Arbeitslosenquote liegt bei 5,9%. Gleichzeitig suchen die Unternehmen weiter Personal. Mehr als 6.400 Stellen sind derzeit bei der Agentur für Arbeit gemeldet, vor allem in der Fertigung, im Gesundheitswesen und im Bau. Auch auf dem Ausbildungsmarkt gibt es noch viele Chancen. Mehr als 1200 Jugendliche suchen noch einen Ausbildungsplatz. Die Arbeitsagentur appelliert deshalb an Betriebe und Bewerber, bei der Berufswahl und der Auswahl von Auszubildenden flexibler zu sein. Soweit die wichtigsten Nachrichten aus Potsdam und der Region. Und damit zurück zu dir, Paul.
0: Danke dir, Charlie.
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0: Mit den aktuellen Temperaturen 29 Grad in Schönefeld, 30 Grad in Werder, in Teltow und in Potsdam, 31 Grad in Brandenburg an der Havel. Der Nachmittag zeigt sich mit einer etwas dickeren Wolkendecke. Am Abend und in der Nacht sind Schauer und Gewitter möglich, die Nacht später bei 18 Grad. Der Radio Potsdam Wochenendwettertrend. Morgen anfangs Regen, ab dem Nachmittag bleibt es dann trocken, die Sonne kommt durch bei 24 Grad. Der Sonntag anfangs grau, ab dem Nachmittag dann aber auch hier mit Sonne. 27 Grad, Montag über 30 Grad.
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0: Stadtverkehr Potsdam, Bornstädter Potsdamer Straße stadtauswärts, ab dem Bornstädter See 10 Minuten plus, 5 bis 8 Minuten plus Alleestraße, Straße am Neuen Garten bis runter zur Überfahrt Hans-Thoma-Straße. Dann raus auf die A2 Richtung Magdeburg, zwischen dem Dreieck Werder und Lenin steht ein kaputtes Auto auf der Standspur und es liegen Gegenstände auf der linken und der mittleren Spur. Der A9 Leipzig Richtung Berlin zwischen Köselitz und Kleinmarzehns Stau, halbe Stunde plus. Zudem hat es am Stauende einen Unfall gegeben. A10 westlicher Berliner Ring Richtung Dreieck Werder zwischen Potsdam Nord und Vöben, Stau, 20 Minuten Passierdauer. Richtung Dreieck Havelland sind es zwischen Großkreuz und Vöben 45 Minuten plus. Geblitzt wird Nute Straße, Überfahrt zur A115 bei Tempo 80 und Starnsdorfer Straße bei Tempo 30. Haben auch Sie noch was entdeckt, Staus oder Blitzer? Sagen Sie gerne jederzeit Bescheid per WhatsApp-Nachricht oder rufen Sie gerne auch durch. Unsere Nummer für alles ist die 0331 581 692 und die 30. Danke fürs Bescheid sagen. Gute Fahrt.
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0: Kurz nach halb vier, der Schröder hier. Haben Sie einen schönen Start ins Wochenende.
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0: Die Backstreet Boys und Get Down, 15.42 Uhr.
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0: Ist heute die 33, denn nach einem Jahr Pause feiert das Brückenschwimmen in Brandenburg an der Havel sein Comeback. Morgen heißt es wieder Badehose an und ab ins Wasser. Zum 33. Mal wird die Strecke von der Jahrtausendbrücke zur Luckenberger Brücke und zurückgeschwommen. Die Premiere gab es übrigens am 6. Juli 1991. Letztes Jahr ist die Veranstaltung zum dritten Mal in Folge ausgefallen. Der Grund, es fehlten einfach genügend Helfer. Jetzt gibt es aber genügend Ehrenamtliche. Also unsere Zahl des Tages heute die 33, denn das traditionelle Brückenschwimmen geht morgen wieder los in Brandenburg an der Havel.
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Bon Jovi und have a nice day. 15.52 Uhr, 8 Minuten vor 4. Sie hören Ihren Radio Potsdam Feierabend. Vorsicht weiterhin immer noch auf der A2 in Richtung Magdeburg. Zwischen dem Dreieck Werder und Lenin steht immer noch ein kaputtes Auto. Und hier liegen auch Gegenstände auf der linken und der mittleren Spur. Machen Sie schön vorsichtig. Alles ausführlich und das Wichtigste aus Potsdam, Deutschland und der Welt. Gleich bei uns um 16 Uhr.

0: Michael Bublé und I Believe in You. Das ist der Radio Potsdam Feierabend. Gleich mit Tina Turner. We don't need another hero. Spiele ich gleich gemeinsam mit der passenden Mucke zum Start ins Wochenende von Pink. Get the party started. Jetzt alles, was wichtig ist, um 16 Uhr.
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2: Ich bin Charlie Detloff und das ist das Top-Thema der Stunde. Der Potsdamer Tafel drohen Kürzungen. Nach einer Empfehlung des Sozialausschusses soll die städtische Förderung im kommenden Jahr um 10% sinken. Dabei versorgt die Tafel jede Woche rund 2000 Menschen und der Bedarf bleibt weiter hoch. 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
3: Ich bin David Riemer. Der Migrationsdruck auf die spanische Exklave Ceuta nimmt immer weiter zu. Medienberichten zufolge haben in den vergangenen Tagen fast 50.000 Menschen versucht, von Marokko aus in das spanische Gebiet zu gelangen. Einige Menschen haben diesen Versuch nicht überlebt.
4: Es waren chaotische Bilder, die aus Ceuta in die Welt getragen wurden. Viele der Migranten erreichten die spanische Exklave über das Meer und drängten sich an der Küste. Mindestens 19 Menschen ertranken bei dem Versuch. In anderen EU-Staaten löste der Andrang große Besorgnis aus. Italiens Ministerpräsidentin Giorgia Meloni forderte gar einen Ausschluss Spaniens aus dem Schengen-Raum. Zuspruch erhielt

0: sie aus Schweden und Finnland. Frankreich verstärkte die Grenzkontrollen zu seinem südlichen Nachbarland. Christoph Meyer, Nachrichtenredaktion.
1: Sachsens Ministerpräsident Kretschmer droht mit einem Nein im Bundesrat zu den schwarz-roten Reformplänen bei Rente und Pflege. Das sagte der CDU-Politiker dem Redaktionsnetzwerk Deutschland. Kretschmer kritisiert vor allem die geplante Abschaffung der abschlagsfreien Rente nach 45 Beitragsjahren. Er wirft der Bundesregierung außerdem vor, zu wenig Verständnis für den Osten zu zeigen. Die Zahl der Arbeitslosen in Deutschland hat im Juli wieder die 3-Millionen-Marke geknackt. Das hat die Bundesagentur für Arbeit heute in Nürnberg mitgeteilt. Der Anstieg ist zwar üblich für die Zeit vor der Sommerpause, fällt dieses Jahr aber so hoch aus wie seit 20 Jahren nicht.
2: Unternehmen stellen oft erst ab September wieder neu ein, dann beginnt auch das neue Ausbildungsjahr. Insgesamt setzt sich am Arbeitsmarkt die schwache Entwicklung der vergangenen Monate fort, sagt Bundesagentur für Arbeit Vorstand Terzenbach. Besonders die schwache Konjunktur und weiter hohe Energiepreise machen vielen Unternehmen zu schaffen. Auch werden die Beschäftigten im Schnitt immer älter, weil weniger junge Menschen nachkommen. Im September entspannt sich die Lage dann aber voraussichtlich wieder etwas. Oliver Urbanke, Nachrichtenredaktion.
1: Zum Fußball. Der Widerstand gegen FIFA-Präsident Infantino wächst nach seinen Investorenplänen weiter. Neben dem europäischen Fußballdachverband UEFA, die mit WM-Boykott droht, und der für Nord- und Mittelamerika sowie die Karibik zuständigen CONCACAF ist nun auch der asiatische Fußballverband deutlich auf Distanz zu Infantino gegangen. Selbst innerhalb der FIFA tun sich gewaltige Gräben auf. Carlos Cordero, ein hochrangiger Berater Infantinos, trat aus Protest gegen das Vorhaben zurück.
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4: Mit den aktuellen Temperaturen über der Region: 29 Grad in Jeserich, 30 Grad in Borkheide, in Schönefeld, in Teltow und in Potsdam, 31 Grad in Brandenburg an der Havel. Der Nachmittag, der zeigt sich heute recht bewölkt. Am Abend und in der Nacht sind dann auch Schauer und Gewitter möglich. Der Radio Potsdam Wochenendwettertrend. Morgen anfangs Regen, zum Nachmittag hin dann trocken, teils auch mit Sonne bei 24 Grad. Sonntag anfangs noch recht bewölkt. Ab dem Nachmittag kommt dann aber die Sonne durch bei 27 Grad. Ab Montag Werte über 30 Grad.
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4: Stadtverkehr Potsdam, 5 Minuten plus, Alleestraße, Straße am Neuen Garten bis runter zur Überfahrt zur Hans-Thoma-Straße und Bornstädter Potsdamer Straße stadtauswärts. Ab dem Bornstädter See sind es auch 5 bis 8 Minuten plus. Vorsicht auf der A2 Richtung Magdeburg. Zwischen dem Dreieck Werder und Lenin steht ein kaputtes Auto und es liegen Gegenstände auf der linken und der mittleren Spur. Die A9 Leipzig Richtung Berlin zwischen Köselitz und Kleinmarzehns Stau plus 30 Minuten. A10 westlicher Berliner Ring Richtung Dreieck Werder zwischen Potsdam Nord und Vöben Stau plus 20 Minuten. Richtung Dreieck Havelland sind es zwischen Großkreuz und Vöben 45 Minuten plus. Geblitzt wird Stahnsdorfer Straße bei Tempo 30 und sie blitzen außerdem auf der Nutestraße, Überfahrt zur A115 Tempo 80. Haben auch Sie noch was entdeckt, Staus oder Blitzer, sagen Sie gerne jederzeit Bescheid per WhatsApp-Nachricht oder rufen Sie gerne auch durch. Unsere Nummer für alles 0331 581 692 und die 30. Danke fürs Bescheid sagen, jetzt eine gute Fahrt.
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4: Kurz nach vier, der Schröder hier. Haben Sie einen tollen Start ins Wochenende.
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0: Pink und Get the Party Started. 4:12, hier ist Radio Potsdam am Freitagnachmittag. Wenn wir hier aus unserem Studiofenster in der Brandenburger Straße schauen, dann sehen wir die Bauarbeiten, die Sanierungsmaßnahmen auf der Brandenburger Straße, die gehen gut voran. Nicht nur die Straße wird saniert, sondern es entsteht ja hier auf der Brandenburger Straße der Boulevard des Films. Und auch dort gibt es Fortschritte. Unsere Reporterin Amelie Totzke hat sich das Ganze für uns mal angeschaut.
1: Ich stehe gerade hier in der Brandenburger Straße. Die wird ja zum Boulevard des Films und es wurden jetzt tatsächlich die ersten Granitplatten verlegt mit den Filmtiteln drauf. Und zwar die ersten zum Beispiel hier schon vorm Eingang vom Galeria Kaufhof, andere auch direkt vor unserer Haustür bei Radio Potsdam. Es gibt tatsächlich eine einzige, die rot ist und da ist der DEFA-Filmtitel drauf. Ich war 19. In den nächsten Wochen entstehen hier dann immer mehr Platten. Also ich muss sagen, die Brandenburger, die wird so langsam und es lässt sich echt sehen.
0: Ja, und wenn der nächste Besuch auf der Brandenburger noch ein bisschen hin ist, Sie aber jetzt schon einen Blick auf die ersten Platten mit den Filmtiteln werfen möchten, dann schauen Sie gerne mal vorbei bei uns im Netz, auf Instagram, auf Radio Potsdam Official, da haben wir für Sie Fotos bereitgestellt vom Fortschritt des Boulevard des Films hier in der Brandenburger Straße.
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0: 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Kevin Jones und Born to Break Your Heart. Wir sind auf dem Weg in Richtung Wochenende. Hier ist der Radio Potsdam Feierabend. Gleich mit Robin Schulz und Jasmine Thompson. Sun Goes Down spiele ich ihn gleich. Gemeinsam mit Dr. Alban, It's My Life in der nächsten halben Stunde. Alles, was wichtig ist, jetzt um 16.30 Uhr, halb fünf.
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2: Mit Charlie Detloff, guten Tag. Die Waldbrandgefahr in Brandenburg soll zu Beginn der kommenden Woche wieder deutlich ansteigen. Nach einer kurzen Entspannung am Wochenende erwarten die Behörden am Sonntag erneut höhere Warnstufen. Bereits am Montag gilt in vielen Regionen voraussichtlich Waldbrandgefahrenstufe 4. Wie die aktuelle Waldbrandgefahr in Ihrer Region aussieht, das können Sie jederzeit unter radio-potsdam.de checken. Der Landkreis Havelland sucht Vereine für den 5. Tag der Vereine in Falkensee. Bis zum 21. August können sich dort Sport-, Kultur-, Sozial- oder Naturschutzvereine für die Veranstaltung am 26. September anmelden. Die Teilnahme ist kostenlos, die Standflächen werden vom Landkreis gestellt. Ziel ist es, das Ehrenamt sichtbar zu machen und neue Mitglieder für die Vereine zu gewinnen. Die Potsdamer Tafel versorgt jede Woche rund 2000 Menschen mit Lebensmitteln. Künftig muss sie dabei aber mit weniger Fördergeld auskommen. Nach einer Empfehlung des Sozialausschusses soll die städtische Unterstützung im kommenden Jahr um 10% gekürzt werden. Die Tafel befürchtet deshalb Einschnitte beim Fuhrpark und beim Personal. Gleichzeitig steigt der Bedarf weiter, auch weil die Zahl der Hilfesuchenden hoch bleibt. In der Region Potsdam ist die Arbeitslosigkeit im Juli leicht gestiegen. Aktuell sind gut 21.200 Menschen ohne Job. Die Arbeitslosenquote liegt bei 5,9%. Gleichzeitig suchen die Unternehmen weiter Personal. Mehr als 6.400 Stellen sind derzeit bei der Agentur für Arbeit gemeldet, vor allem in der Fertigung, im Gesundheitswesen und im Bau. Auch auf dem Ausbildungsmarkt gibt es noch viele Chancen. Mehr als 1200 Jugendliche suchen noch einen Ausbildungsplatz. Die Arbeitsagentur appelliert deshalb an Betriebe und Bewerber, bei der Berufswahl und der Auswahl von Auszubildenden flexibler zu sein. Soweit die wichtigsten Nachrichten aus Potsdam und der Region. Und damit zurück zu dir, Paul.
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0: Mit den aktuellen Temperaturen 29 Grad in Schönefeld, 30 Grad in Gelto, in Bockheide und in Potsdam, 31 Grad in Brandenburg an der Havel. Der Nachmittag zeigt sich mit einer richtigen Wolkendecke. Am Abend und in der Nacht sind auch Schauer und Gewitter möglich, die Nacht später bei 18 Grad. Der Radio Potsdam Wochenendwettertrend. Morgen anfangs Regen, später ab dem Nachmittag dann trocken. Teilweise kommt auch die Sonne durch, 24 Grad. Sonntag ähnlich, anfangs noch recht grau. Ab dem Nachmittag dann aber Sonne bei 27 Grad.
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0: Es geht direkt raus auf die Autobahnen, raus ins Umland. Die A9 Leipzig Richtung Berlin zwischen Köselitz und Kleinmarzins Stau. Dreiviertel Stunde plus. A10 westlicher Berliner Ring Richtung Dreieck Werder. Zwischen Potsdam Nord und Vöben Stau plus 20 Minuten. In Richtung Dreieck Havelland sind es zwischen Großkreuz und Vöben noch 10 Minuten plus. Die A10, der südliche Berliner Ring Richtung Dreieck Spreeau, zwischen dem Dreieck Potsdam und Ferch, Reifenteile hier auf der rechten Spur. Geblitzt wird heute Nachmittag auf der Stahnsdorfer Straße bei Tempo 30 und Nutestraße Überfahrt zur A115 bei Tempo 80. Haben auch Sie noch was entdeckt? Staus oder Blitzer? Sagen Sie gerne jederzeit Bescheid per WhatsApp-Nachricht oder rufen Sie gerne auch durch. Unsere Nummer für alles ist die 0331 581 692 und die 30. Danke fürs Bescheid sagen. Gute Fahrt.
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0: Freitagnachmittag, 3 Minuten nach halb fünf. Ich bin's, der Schröder. Wünsche einen tollen Start ins Wochenende.
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It's My Life um 16.40 Uhr, 20 Minuten vor 5. Das ist auch so eine Nummer, die zu einem guten Partywochenende auf jeden Fall dazugehört. 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Und die Nummer ist bestimmt auch

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11: 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Hier bin ich

0: nicht mit dabei. Jetzt alles, was wichtig ist, um 17 Uhr.
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2: Ich bin Charlie Detloff und das ist das Top-Thema der Stunde. Die Arbeitslosigkeit in der Region Potsdam ist im Juli leicht gestiegen. Aktuell sind gut 21.000 Menschen ohne Job. Gleichzeitig suchen Unternehmen weiter Personal. Bei der Arbeitsagentur sind mehr als 6.400 Stellen gemeldet. Mehr Nachrichten aus unserer Region finden Sie jederzeit bei uns im Netz auf radio-potsdam.de. Und jetzt mehr Nachrichten aus Deutschland und der Welt.
3: Ich bin David Riemer. Der Migrationsdruck auf die spanische Exklave Ceuta wächst weiter. Jetzt fordert auch EU-Kommissionspräsidentin von der Leyen ein hartes Vorgehen. Niemand dürfe ohne die geltenden Regeln in die Europäische Union kommen, schrieb sie auf der Plattform X.
4: Heftige Reaktionen gibt es in der EU. Die Frage, ob Spanien nun aus dem grenzenlosen Schengen-Raum ausgeschlossen werden könne, ist klar zu beantworten. Nein, das ist rechtlich nicht vorgesehen. Aber verstärkte Grenzkontrollen wird es geben. Unter anderem in Frankreich an der spanischen Grenze und auch in Italien. Und Bundesinnenminister Dobrindt begründet jetzt die Verlängerung von Grenzkontrollen in Deutschland ebenfalls mit Spanien. Kommissionspräsidentin von der Leyen nannte die Bilder aus Spanien inakzeptabel. Aus Brüssel, Editha Ebeling.
3: Für den Kanzler ist es ein Gesamtkonzept, das umgesetzt werden muss. Für seine Sozialministerin sogar ein Gesamtkunstwerk, die geplante Rentenreform. Die Ostministerpräsidenten sehen das völlig anders. Sachsens Landeschef Kretschmer droht mit einem Nein im Bundesrat.
5: Ohne Veränderungen werden wir nicht zustimmen können, sagte Kretschmer dem RND.

0: Und wenn andere Länder auch nicht zustimmen, dann gibt es diese Renten- und Pflegereform nicht. Im Kanzleramt dürfte man über diese Worte eines CDU-Ministerpräsidenten alles andere als erfreut sein. Auf seiner Seite hat Kretschmer die beiden Ostministerpräsidenten Sven Schulz aus Sachsen-Anhalt und den Thüringer Mario Vogt. Doch selbst wenn auch Brandenburg und Mecklenburg-Vorpommern sich querstellen, reicht das nicht, um Pflege- und Rentenreform im Bundesrat zu blockieren. Aus Berlin, Dirk Zeitler.
1: Die Hamas hat sich erstmals zu der von US-Präsident Trump verkündeten Einigung über ihre Entwaffnung geäußert. Einen Durchbruch bei den Verhandlungen bestätigte sie aber nicht, sondern stellte Bedingungen. Demnach müsse Israel zunächst alle Vereinbarungen der ersten Phase des Friedensplans erfüllen, darunter das Ende der Militäreinsätze. Israel äußerte sich zu Trumps Ankündigungen bislang nicht offiziell. Zum Fußball. FIFA-Präsident Infantino hat im Streit um seine Investorenpläne offenbar einen engen Vertrauten verloren. Der hochrangige Berater Cordero trat laut mehrerer Medienberichte aus Protest zurück. Demnach erklärte Cordero, er lehne den geplanten Verkauf von Anteilen an der Fußball-WM entschieden ab. Zuvor hatten bereits mehrere Verbände Widerstand angekündigt.
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3: Mit den aktuellen Temperaturen: 29 Grad in Bergholz-Rehbrücke, in Teltow, in Brandenburg an der Havel und in Potsdam. Der Nachmittag zeigt sich zugezogen, am Abend und in der Nacht sind Schauer und Gewitter möglich, die Nacht später bei 18 Grad. Der Radio Potsdam Wettertrend: Morgen anfangs etwas Regen, zum Nachmittag hin bleibt es dann trocken, teilweise kommt die Sonne durch bei 24 Grad. Sonntag 27 Grad, anfangs recht dicht bewölkt, ab dem Nachmittag dann aber aufgelockert mit Sonne. Auch hier 27 Grad, Montag der Wochenstart mit über 30 Grad.
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3: Direkt raus ins Umland, raus auf die Autobahn in die A9 Leipzig Richtung Berlin. Zwischen Köselitz und Kleinmarzehns Stau, dreiviertel Stunde plus. A10 westlicher Berliner Ring Richtung Dreieckwerder. Zwischen Potsdam Nord und Vöben Stau plus 20 Minuten. Vorsicht auf der A10 südlicher Berliner Ring Richtung Dreieck Spreeau. Zwischen dem Dreieck Potsdam und Ferch liegen Reifenteile auf der rechten Spur. Da wird geblitzt auf der Stahnsdorfer Straße bei Tempo 30 und wenn Sie noch was entdeckt haben, Staus oder Blitzer, sagen Sie gerne jederzeit Bescheid per WhatsApp-Nachricht oder rufen Sie gerne auch durch. Unsere Nummer für alles ist die 0331 581 692 und die 30. Danke fürs Bescheid sagen, gute Fahrt.
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3: Kurz nach 5. Ich bin's, der Schröder. Wünsche einen tollen Feierabend. Hallo zusammen.
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0: Die Pointer Sisters, I'm so excited. 12 Minuten nach 5.
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0: Gemeinsam mit der ST Gebäudetechnik verlost Radio Potsdam ja eine Klimaanlage fürs Büro. Dafür möchten wir von Ihnen wissen, warum hat ausgerechnet Ihr Team eine Abkühlung verdient? Unsere Wachermacher Till und Amelie, die haben heute mit Jacqueline gesprochen. Sie ist Friseurin aus Potsdam-West und hat uns erzählt, warum eine Klimaanlage für Ihr Team Gold wert wäre.
3: Die Föhne und die Hauben laufen ja ständig und dann ist es hier kaum noch auszuhalten. Ja, das ist manchmal, also bei den Temperaturen, also es ist fast unmöglich zu arbeiten.
4: Das kann ich mir fast vorstellen. Habt ihr da irgendwelche Ideen bisher gehabt? Habt ihr irgendwelche Ventilatoren aufgestellt oder
3: genau,
4: wie macht ihr
3: die
4: das?
3: Die laufen natürlich ständig, aber die pusten ja auch nur die warme Luft hin und her. Ne? Irgendwann geht es eben halt nicht mehr.
4: Das kann ich mir schon vorstellen.
3: Das ist eigentlich unerträglich, aber wir arbeiten ja die ganze Woche von 7 bis 20 Uhr. Also ich sag mal, in den Morgenstunden geht es noch so bis 12, 1, aber dann ist es vorbei eigentlich.
0: Ja, unsere Däumchen sind natürlich gedrückt für Jacqueline und ihre Kolleginnen. Vorab gab es schon mal als kleine Abkühlung den Eisgutschein. 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

0: Martin Garrix und Ed Sheeran Repeated. Hier ist Radio Potsdam. Gleich mit Take That. Relight My Fire spiele ich ihn gleich gemeinsam mit den Jungs aus der Sunrise Avenue. Lifesaver ist gleich mit dabei. Jetzt schauen wir auf alles, was wichtig ist. Um 17.30 Uhr, halb sechs.
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2: Mit Charlie Detloff, guten Tag. Das Feuer auf einem ehemaligen Militärgelände in Jüterburg ist inzwischen eingedämmt. Gestern waren dort rund 250 Hektar Wald und Heide in Brand geraten. Das entspricht etwa der Fläche von 350 Fußballfeldern. Die Löscharbeiten wurden durch den starken Wind und die Munitionsbelastung des früheren Truppenübungsplatzes erschwert, so dass die Feuerwehr nur von gesicherten Wegen auslöschen konnte. In einzelnen unzugänglichen Bereichen könnten noch immer Brandnester glimmen. Eine Gefahr für Anwohner besteht nach Angaben der Regionalleitstelle derzeit nicht. In der Region Potsdam ist die Arbeitslosigkeit im Juli leicht gestiegen. Aktuell sind gut 21.200 Menschen ohne Job. Die Arbeitslosenquote liegt bei 5,9%. Gleichzeitig suchen die Unternehmen weiter Personal. Mehr als 6.400 Stellen sind derzeit bei der Agentur für Arbeit gemeldet, vor allem in der Fertigung, im Gesundheitswesen und im Bau. Auch auf dem Ausbildungsmarkt gibt es noch viele Chancen. Mehr als 1.200 Jugendliche suchen noch einen Ausbildungsplatz. Die Arbeitsagentur appelliert deshalb an Betriebe und Bewerber, bei der Berufswahl und der Auswahl von Auszubildenden flexibler zu sein. Die Potsdamer Tafel versorgt jede Woche rund 2000 Menschen mit Lebensmitteln. Künftig muss sie dabei aber mit weniger Fördergeld auskommen. Nach einer Empfehlung des Sozialausschusses soll die städtische Unterstützung im kommenden Jahr um 10% gekürzt werden. Die Tafel befürchtet deshalb Einschnitte beim Fuhrpark und beim Personal. Gleichzeitig steigt der Bedarf weiter, auch weil die Zahl der Hilfesuchenden hoch bleibt. Der Landkreis Havelland sucht Vereine für den 5. Tag der Vereine in Falkensee. Bis zum 21. August können sich dort Sport-, Kultur-, Sozial- oder Naturschutzvereine für die Veranstaltung am 26. September anmelden. Die Teilnahme ist kostenlos, die Standflächen werden vom Landkreis gestellt. Ziel ist es, das Ehrenamt sichtbar zu machen und neue Mitglieder für die Vereine zu gewinnen. Soweit die wichtigsten Nachrichten aus Potsdam und der Region. Und damit zurück zu dir, Paul.
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0: Und das sind die aktuellen Werte über der Region. 29 Grad in Großkreuz, in Bergholz-Rehbrücke, in Teltow und in Potsdam. Der Nachmittag zeigt sich recht dicht bewölkt. Am Abend und in der Nacht sind Schauer und Gewitter möglich. Die Nacht später bei 18 Grad. Der Radio Potsdam Wettertrend. Morgen anfangs Regen, ab dem Nachmittag bleibt es dann trocken, es lockert sich auf, die Sonne kommt durch bei 24 Grad. Auch der Sonntag startet anfangs recht dicht bewölkt, es lockert sich dann aber im Laufe des Tages auf. 27 Grad maximal, Montag dann Werte über 30 Grad.
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0: A9 Leipzig Richtung Berlin zwischen Köselitz und Kleinmarzehns Stau, dreiviertel Stunde Passierdauer. Vorsicht auf der A10 westlicher Berliner Ring Richtung Dreieckwerder. Zwischen Falkensee und Brieselang liegen Fahrzeugteile auf der rechten Spur. Zwischen Potsdam Nord und Vöben Stau plus 20 Minuten und auch in Richtung Dreieck-Havelland zwischen Großkreuz und Vöben 20 Minuten plus. Es wird geblitzt heute Nachmittag. Sie stehen in Babelsberg auf der Stahnsdorfer Straße bei Tempo 30. Und wenn Sie noch etwas entdeckt haben, Staus oder Blitzer, sagen Sie gerne jederzeit Bescheid per WhatsApp-Nachricht oder rufen Sie gerne auch durch. Unsere Nummer für alles, das ist die 0331 581 692 und die 30. Dankeschön fürs Bescheid sagen. Gute Fahrt.
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0: 6:03. Ich wünsche einen schönen Feierabend. Hallo zusammen.
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0: Das sind die Jungs aus der Sunrise Avenue. Lifesaver, 17.41 Uhr.
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0: Heute wird es mystisch auf dem Belvedere Pfingstberg. Die Mondnacht lädt zu einem ganz besonderen Sommerabend ein. Erleben Sie, wie die Sonne langsam untergeht und Schloss Innenhof, Säulengänge und Arkaden in stimmungsvolles Licht getaucht werden. Für Getränke und kleine Speisen sorgt der Förderverein Pfingstberg. Begleitet von entspannter Musik ist das der perfekte Ausklang der Woche. Tickets kosten 11 Euro und sind auf der Webseite des Belvedere Pfingstberg erhältlich. Los geht es gleich um 18 Uhr. Auch musikalisch hat Potsdam heute einiges zu bieten. Die Konzertreihe Soundgarten 2026 macht Station im Fabrikgarten der Fabrik Potsdam. Den Auftakt übernimmt heute die Band Kampfer mit Alternative Rock unter freiem Himmel. Dazu gibt's kühle Getränke und Streetfood im Biergarten. Beste Voraussetzung für einen entspannten Sommerabend. Und falls Sie es heute nicht schaffen, der Soundgarten läuft noch bis zum 11. September mit vielen weiteren Künstlerinnen und Künstlern. Außerdem wird es heute noch sportlich. Babelsberg 03 spielt im Heimspiel gegen den FC Carl Zeiss Jena. Die Jungs bieten sich hier das zweite Saisonspiel, nachdem sie letzten Sonntag schon abgeliefert haben. Tickets kosten ab 12 Euro auf Babelsberg 03. Das Ganze natürlich bei uns im Kali. Und wenn Sie jetzt richtig Lust bekommen haben, Last Minute zum Fußball zu gehen, wir haben Tickets für Sie klargemacht. Einfach eine WhatsApp an die 0331 581 692 und die 30. Und mit ein bisschen Glück sind Sie heute um 19 Uhr mit dabei.
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1: Ich bin David Riemer. Der Migrationsdruck auf die spanische Exklave Ceuta nimmt immer weiter zu. Medienberichten zufolge haben in den vergangenen Tagen fast 50.000 Menschen versucht, von Marokko aus in das spanische Gebiet zu gelangen. Einige Menschen haben diesen Versuch nicht überlebt.
2: Es waren chaotische Bilder, die aus Ceuta in die Welt getragen wurden. Viele der Migranten erreichten die spanische Exklave über das Meer und drängten sich an der Küste. Mindestens 19 Menschen ertranken bei dem Versuch. In anderen EU-Staaten löste der Andrang große Besorgnis aus. Italiens Ministerpräsidentin Giorgia Meloni forderte gar einen Ausschluss Spaniens aus dem Schengen-Raum. Zuspruch erhielt sie aus Schweden und Finnland. Frankreich verstärkte die Grenzkontrollen zu seinem südlichen Nachbarland. Christoph Meyer, Nachrichtenredaktion.
1: Sachsens Ministerpräsident Kretschmer droht mit einem Nein im Bundesrat zu den schwarz-roten Reformplänen bei Rente und Pflege. Das sagte der CDU-Politiker dem Redaktionsnetzwerk Deutschland. Kretschmer kritisiert vor allem die geplante Abschaffung der abschlagsfreien Rente nach 45 Beitragsjahren. Er wirft der Bundesregierung außerdem vor, zu wenig Verständnis für den Osten zu zeigen. Die Zahl der Arbeitslosen in Deutschland hat im Juli wieder die 3-Millionen-Marke geknackt. Das hat die Bundesagentur für Arbeit heute in Nürnberg mitgeteilt. Der Anstieg ist zwar üblich für die Zeit vor der Sommerpause, fällt dieses Jahr aber so hoch aus wie seit 20 Jahren nicht.
3: Unternehmen stellen oft erst ab September wieder neu ein, dann beginnt auch das neue Ausbildungsjahr. Insgesamt setzt sich am Arbeitsmarkt die schwache Entwicklung der vergangenen Monate fort, sagt Bundesagentur für Arbeit Vorstand Terzenbach. Besonders die schwache Konjunktur und weiter hohe Energiepreise machen vielen Unternehmen zu schaffen. Auch werden die Beschäftigten im Schnitt immer älter, weil weniger junge Menschen nachkommen. Im September entspannt sich die Lage dann aber voraussichtlich wieder etwas. Oliver Urbanke, Nachrichtenredaktion.
1: Zum Fußball. Der Widerstand gegen FIFA-Präsident Infantino wächst nach seinen Investorenplänen weiter. Neben dem europäischen Fußballdachverband UEFA, die mit WM-Boykott droht, und der für Nord- und Mittelamerika sowie die Karibik zuständigen CONCACAF ist nun auch der asiatische Fußballverband deutlich auf Distanz zu Infantino gegangen. Selbst innerhalb der FIFA tun sich gewaltige Gräben auf. Carlos Cordero, ein hochrangiger Berater Infantinos, trat aus Protest gegen das Vorhaben zurück.

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1: Ich bin David Riemer. Die chaotische Lage in der spanischen Exklave Ceuta in Nordafrika besorgt nun auch die Bundesregierung. Dort sind innerhalb weniger Tage zehntausende Migranten angekommen. Außenminister Wadephul verlangt jetzt, die EU-Außengrenze zu schützen, um illegale Migration in Schach zu halten.
2: Wadephul spricht von Kontrollverlust in der Exklave und auch Bundeskanzler Merz verlangt, Spanien müsse die Lage schnell wieder in den Griff bekommen. Dahinter steckt offenbar die Sorge vor neuen Schleuserrouten, davor, dass viele Migranten, die Ceuta erreicht haben, am Ende in der EU Asyl beantragen, vielleicht auch nach Deutschland weiterziehen. Auch deshalb will der Bundesinnenminister hier die Grenzkontrollen verlängern. Claudia Wächter, Nachrichtenredaktion.
1: Die Hamas hat sich erstmals zu der von US-Präsident Trump verkündeten Einigung über ihre Entwaffnung geäußert. Einen Durchbruch bei den Verhandlungen bestätigte sie allerdings nicht, sondern stellte Bedingungen. Demnach müsse Israel zunächst alle Vereinbarungen der ersten Phase des Friedensplans erfüllen, darunter das Ende der Militäreinsätze. Israel äußerte sich zu Trumps Ankündigungen bislang nicht offiziell. Ganz Deutschland hat jetzt gleichzeitig Sommerferien und auf den Autobahnen sorgt das für lange Staus. Der ADAC zählte am Nachmittag bundesweit 24 Staus mit jeweils mehr als 10 Kilometern Länge. Besonders betroffen waren unter anderem die A1 Richtung dänische Grenze, die A9 zwischen München und Nürnberg sowie die A8 Richtung Österreich und Italien. Zum Fußball. Der Druck auf FIFA-Präsident Infantino wächst. Nach der Boykottdrohung der UEFA und massiver Kritik weiterer Verbände verliert er jetzt auch noch seinen hochrangigen Berater Carlos Cordero. Möglicherweise wackeln dadurch Infantinos milliardenschwere Investorenpläne.
3: Der erhoffte Milliardendeal des FIFA-Präsidenten wird immer unwahrscheinlicher. Nachdem sich nun bereits 3 Kontinentalverbände kritisch bzw. klar gegen seine Pläne ausgesprochen haben, scheinen die unter den FIFA-Mitgliedsverbänden kaum noch mehrheitsfähig. Und die drastische Kritik seines zurückgetretenen ehemaligen Vertrauten Cordero zeigt ja, dass auch Infantino selbst nicht mehr unumstritten ist. Thomas Thonfeld, Sportredaktion.
1: Der britische Premierminister Burnham hat sich inzwischen für die Ablösung von FIFA-Präsident Infantino ausgesprochen.

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1: Ich bin David Riemer. Von der spanischen Exklave Ceuta in Nordafrika gibt es nach Angaben der EU-Kommission keine weiteren Bewegungen Richtung europäisches Festland. Das sagte eine Sprecherin angesichts der vielen Migranten, die in den vergangenen Tagen nach Ceuta gelangt waren. Ceuta gehört zwar zu Spanien und damit zur Europäischen Union, aber nicht zum Schengen-Raum. Der Hackervorfall mit einem KI-Modell von OpenAI war offenbar kein Einzelfall. Jetzt räumt auch der Konkurrent Anthropic einen ähnlichen Zwischenfall ein. Bei internen Tests ist eines der KI-Modelle unerlaubt in Computersysteme eingedrungen. Bemerkt wurde das allerdings erst Wochen später.
2: Künstliche Intelligenz, die sich selbstständig macht und zum heimlichen Hacker wird, kann gemeingefährlich werden. Erst im Nachhinein wurden die Einbrüche in Firmensysteme bekannt. Die Vorfälle passierten in einer Testumgebung, die darauf abzielte, die Hackerfähigkeiten der KI zu testen. Dass die Software jeweils ins Internet gelangte und dort selbstständig wilderte, war ein Unfall. Die Vorfälle unterstreichen zentrale Schwachstellen und dürften die Debatte über internationale Sicherheitsstandards für KI anheizen. Aus den USA, Tina Eck.
1: Im Gazakrieg gibt es vorsichtig Hoffnung auf Bewegung. US-Präsident Trump spricht von einer Einigung über die Entwaffnung der Hamas. Aus Israel und von der Hamas kommen allerdings schon wieder Zweifel, ob der Plan überhaupt umgesetzt wird.
3: Auf dem Papier klingt der Plan nach einem großen Schritt. Die Hamas soll ihre schweren Waffen abgeben. Gleichzeitig soll sich die israelische Armee Stück für Stück aus dem Gazastreifen zurückziehen. Genau darüber gibt es aber Streit. Israel will seine Soldaten erst dann abziehen, wenn die Hamas tatsächlich entwaffnet ist. Die Hamas wiederum knüpft ihre Zustimmung an ein Ende der israelischen Militäreinsätze. Auch Bundesaußenminister Wadephul nennt die Pläne zwar hoffnungsvoll, sagt aber, entscheidend ist, dass die Hamas ihre Waffen am Ende wirklich abgibt. Zoe Tassovali, Nachrichtenredaktion.
1: Zum Fußball. Der Widerstand gegen FIFA-Präsident Infantino wächst nach der Vorstellung seiner Investorenpläne weiter. Neben der UEFA gehen weitere Fußballdachverbände auf Distanz zu Infantino. Inzwischen ist auch ein hochrangiger FIFA-Berater aus Protest zurückgetreten. Er nannte die Pläne ein schlechtes Geschäft für den Fußball und seine Zukunft. Die FIFA verteidigte ihr Vorhaben dagegen und erklärte, niemand verkaufe den Fußball.
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3: Ich bin Uli Reitinger. Die Migrationskrise in der spanischen Nordafrika-Exklave Ceuta ist nach Angaben der spanischen Regierung nach dem Andrang von mindestens 50.000 Menschen nun praktisch überwunden. Nahezu alle, die in Ceuta angekommen waren, seien inzwischen wieder nach Marokko zurückgekehrt, schrieb der Außenminister Spaniens auf X. Experten der EU-Mitgliedstaaten wollen sich an diesem Samstag über die Entwicklungen austauschen. Der Hackervorfall mit einem KI-Modell

0: zentrale Schwachstellen und dürften die Debatte über internationale Sicherheitsstandards für KI anheizen. Aus den USA, Tina Eck.
1: Die Zahl der Arbeitslosen in Deutschland hat im Juli wieder die 3-Millionen-Marke geknackt. Der Anstieg ist zwar üblich für die Zeit vor der Sommerpause, fällt dieses Jahr aber so hoch aus wie seit 20 Jahren nicht.
2: Unternehmen stellen oft erst ab September wieder neu ein, dann beginnt auch das neue Ausbildungsjahr. Insgesamt setzt sich am Arbeitsmarkt die schwache Entwicklung der vergangenen Monate fort, sagt Bundesagentur für Arbeit Vorstand Terzenbach. Besonders die schwache Konjunktur und weiter hohe Energiepreise machen vielen Unternehmen zu schaffen. Im September entspannt sich die Lage dann aber voraussichtlich wieder etwas. Oliver Urbanke, Nachrichtenredaktion.
1: Bei einem schweren Unwetter in Rathen in der sächsischen Schweiz ist ein 28 Jahre alter Mann ums Leben gekommen. Er wurde laut Polizei von einem umgestürzten Baum erschlagen. Mehr als 10 Menschen wurden verletzt, 3 von ihnen schwer. 40 Menschen wurden evakuiert. Das Unglück ereignete sich in einem Zugangsweg zur Felsenbühne, heißt es von der Rettungsleitstelle Dresden. Die Felsenbühne ist eines der größten Freilichttheater Sachsens.
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1: Ich bin Uli Reitinger. Der Andrang von mehr als 50.000 Menschen auf die spanische Nordafrika-Exklave Ceuta hat Europa in Alarmbereitschaft versetzt. Nach EU-Angaben gab es aber keine Weiterbewegungen Richtung Europa. Außerdem sind laut Spaniens Außenminister fast alle Migranten mittlerweile nach Marokko zurückgekehrt. Trotzdem hat Frankreich die Grenzkontrollen zu Spanien verstärkt. Italien führt bei Reisenden mit dem Flugzeug oder Schiff Grenzkontrollen durch. Für den Kanzler ist es ein Gesamtkonzept, das umgesetzt werden muss, für seine Sozialministerin sogar ein Gesamtkunstwerk. Die Rede ist von der geplanten Rentenreform. Die Ostministerpräsidenten sehen das völlig anders. Sachsens Landeschef Michael Kretschmer zum Beispiel droht mit einem Nein im Bundesrat.
2: Ohne Veränderungen werden wir nicht zustimmen können, sagte Kretschmer dem RND. Und wenn andere Länder auch nicht zustimmen, dann gibt es diese Renten- und Pflegereform nicht. Auf seiner Seite hat Kretschmer die beiden Ostministerpräsidenten Sven Schulz aus Sachsen-Anhalt und den Thüringer Mario Vogt. Doch selbst wenn auch Brandenburg und Mecklenburg-Vorpommern sich querstellen, reicht das nicht, um Pflege- und Rentenreform im Bundesrat zu blockieren. Aus Berlin, Dirk Zeitler.
1: Das Gebiet rund um Neapel ist von einem starken Erdbeben erschüttert worden. Es gibt Berichte über Schäden und leicht Verletzte. Viele Menschen liefen verängstigt auf die Straße. Bei der Feuerwehr gingen mehrere Meldungen über Stromausfälle und steckengebliebene Aufzüge ein. Italienische Medien berichten, es habe sich um das stärkste Beben in der Region seit rund 40 Jahren gehandelt. Im Streit um die umstrittenen Investorenpläne der FIFA bekommt Präsident Gianni Infantino Gegenwind aus den eigenen Reihen. Sein enger Vertrauter Carlos Cordero ist aus Protest zurückgetreten.
3: Er könne bei den Investorenplänen nicht tatenlos zusehen, erklärte Infantino Vertraute seinen Rückzug. Diese seien ein schlechtes Geschäft für die FIFA-Mitgliedsverbände und für die Zukunft des Fußballs. Für das Milliardenvorhaben des FIFA-Präsidenten bedeutet der Rückzug seines engen Vertrauten einen weiteren Rückschlag. Nachdem sich nun bereits drei Kontinentalverbände kritisch bzw. klar gegen seine Pläne ausgesprochen haben, scheinen die unter den FIFA-Mitgliedsverbänden kaum noch mehrheitsfähig. Thomas Thonfeld, Sportredakteur.
1: Die FIFA hatte diese Woche ihren Plan bekannt gegeben. Mit dem Verkauf eines Teils ihrer kommerziellen Rechte, zum Beispiel an den Weltmeisterschaften, eine Milliardensumme einspielen zu wollen.
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1: Ich bin Uli Reitinger. Nur 58,7% der Fernzüge der Deutschen Bahn sind im ersten Halbjahr pünktlich unterwegs gewesen. Das ist kein guter Wert, da müssen wir auch nichts beschönigen, sagte Bahnchefin Evelyn Paller der Welt am Sonntag. Allerdings hätten in 3/4 der Fälle die Verspätungen unter 15 Minuten gelegen. Auch wenn sie noch nicht zufrieden sei, dürfe man die Deutsche Bahn nicht immer schlechter reden, als sie ist, betonte Paller. Beim Ansturm von Migranten auf die spanische Nordafrika-Exklave Ceuta sind mindestens 57 Menschen ums Leben gekommen. Das berichtet das spanische Fernsehen. Die Menschen wollten schwimmend nach Ceuta und damit nach Europa gelangen.
2: Andere kletterten über die meterhohen Grenzzäune. Unter ihnen sind auch viele Frauen, Kinder und Jugendliche. Laut den spanischen Behörden ist zwar ein Großteil inzwischen freiwillig nach Marokko zurückgekehrt. Die EU-Kommission macht trotzdem jetzt eine klare Ansage. Von Ceuta aus geht es derzeit nicht weiter auf das europäische Festland. Die spanische Exklave gehört zwar zur EU, liegt aber außerhalb des Schengen-Raums. Zoeta Sowali, Nachrichtenredaktion.
1: Eine Woche nach dem tödlichen Anschlag eines Islamisten am Rande des Christopher Street Days in Berlin finden heute wieder einige CSD-Paraden statt. In Hamburg werden bis zu 250.000 Teilnehmer erwartet. Die Polizei hat ihr Sicherheitskonzept nachgeschärft und will die Veranstaltung mit doppelt so vielen Beamten wie im vergangenen Jahr schützen.
3: Wir durchleben im Moment ein Wechselbad der Gefühle, sagte Sprecher des Vereins Pride Hamburg, Mandel Opitz. Man trage Trauer im Herzen, aber gleichzeitig wolle sich die queere Community nicht einschüchtern lassen und so sichtbar wie nie zuvor sein. Das Motto lautet, solidarisch queer, Haltung zeigen für eine Zukunft ohne Angst. Die Veranstalter bekommen prominente Unterstützung von SPD und Grünen. Aus Hamburg, Bernhard Sprengel.
1: Bei einem Frontalzusammenstoß eines Kleintransporters mit einem Linienbus sind im Kreis Göppingen in Baden-Württemberg 14 Menschen verletzt worden, 7 von ihnen schwer. Der Kleintransporterfahrer überlebte den Unfall nicht. Der 29-Jährige war aus bislang unbekannter Ursache auf einer Bundesstraße im Kreis Göppingen auf die Gegenfahrbahn geraten. Dort prallte sein Fahrzeug mit dem entgegenkommenden Bus zusammen.
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